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1: Tore am Mikrofon, hallo. In Venezuela sind vor knapp einer Woche bei einer schweren Erdbebenserie nach offiziellen Angaben mindestens 1.943 Menschen ums Leben gekommen. Mehr als 10.500 wurden verletzt, Tausende werden vermisst. Die Beben der Stärke 7,2 und 7,5 trafen eine Region westlich von Caracas. Hunderte Gebäude wurden zerstört, mehr als 6.400 Menschen konnten bislang gerettet werden. In Osnabrück hat ein unbekannter Autofahrer am Montagmittag an der Kreuzung Belmer Straße, Ecke Frommelo, mehrere Poller an einem Fußgängerüberweg umgefahren und ist anschließend geflüchtet. Laut Polizei handelt es sich um einen weißen PKW, vermutlich einen Porsche. Kinder in unmittelbarer Nähe blieben unverletzt. Die Polizei ermittelt wegen Fahrerflucht, der Sachschaden ist noch unklar. Fußball-Drittligist VfL Osnabrück verliert Mittelfeldspieler Lars Kehl. Der 24-jährige Aufstiegsspieler wechselt ablösefrei zum Zweitligisten SV Darmstadt 98. Kehl bestritt in 3 Jahren 70 Pflichtspiele für Osnabrück, erzielte 15 Tore und bereitete 18 vor. Trotz laufenden Vertrags bis Ende Juni 2026 entschied er sich nach mehreren Angeboten für Darmstadt.
2: Danke, Tore. Jetzt ist es bedeckt und trocken bei rund 18 Grad. Der Wind weht als laues Lüftchen. Absolut frisurenfreundlich. Im weiteren Tagesverlauf lockert es nach und nach auf. Zwischen Mittag und frühem Nachmittag zeigt sich oft blauer Himmel bei Temperaturen bis etwa 25 Grad. Später ziehen ein paar Wolken durch. Mit einem Hauch von Nieselregen ist kurzzeitig zu rechnen. Am Abend bleibt es trocken und leicht bewölkt. Der Wind ist meist gemütlich unterwegs. Morgen früh startest du frisch in den Tag. Später entwickelt sich ein freundlicher Mix aus Sonne und Wolken mit Temperaturen bis etwa 24 Grad. Gegen Abend ziehen mehr Wolken auf und ab und zu fällt etwas Regen. Der Wind legt dabei leicht zu. Übermorgen präsentiert sich das Wetter insgesamt grauer mit ein paar hellen Momenten und maximal um 22 Grad. Gelegentlich ziehen kurze Schauer durch, meist bleibt es aber trocken. Der Wind weht ruhig bis leicht auffrischend, perfektes Übergangswetter. Der Wind weht aktuell schwach mit Stärke 3, in Böen auch mal Stärke 6, aus Nordwest. Und so bleibt es voraussichtlich bis in den Abend. Morgen steigt die Windstärke dann auf Stärke 4.
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1: Guten Abend, du Nachtmensch. Hier ist Heiko bei Schlaflos in Osnabrück auf Hase Radio. Schön, dass du mit mir durch diese späte Stunde gleitest. Egal, ob du arbeitest, nach Hause fährst oder einfach nicht schlafen kannst. Mach's dir gemütlich, atme durch und jetzt wird's ehrlich. Hier kommt für dich Wirtz mit Sag es, wie es ist.

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1: Das Neueste. Hier ist Tore, hallo. Im Norden Griechenlands sind bei einem Waldbrand nahe Thessaloniki ein Mann und ein Kind aus derselben Familie ums Leben gekommen. Eine weitere Person kam mit Brandverletzungen ins Krankenhaus. Die Bewohner des Dorfes wurden per SMS zur Evakuierung aufgerufen. Der mehrere Kilometer lange Brand wurde durch starken Wind angefacht. Flugzeuge und Hubschrauber unterstützen die Feuerwehr. In Osnabrück hat ein unbekannter Autofahrer am Montagmittag an der Kreuzung Belmer Straße, Ecke Frommeloh, mehrere Poller an einem Fußgängerüberweg umgefahren und ist anschließend geflüchtet. Laut Polizei handelt es sich um einen weißen PKW, vermutlich einen Porsche. Kinder in unmittelbarer Nähe blieben unverletzt. Die Polizei ermittelt wegen Fahrerflucht, der Sachschaden ist noch unklar. Fußball-Drittligist VfL Osnabrück verliert Mittelfeldspieler Lars Kehl. Der 24-jährige Aufstiegsspieler wechselt ablösefrei zum Zweitligisten SV Darmstadt 98. Kehl bestritt in 3 Jahren 70 Pflichtspiele für Osnabrück, erzielte 15 Tore und bereitete 18 vor. Trotz laufenden Vertrags bis Ende Juni 2026 entschied er sich nach mehreren Angeboten für Darmstadt.
2: Danke, Tore. Jetzt ist es bedeckt und trocken bei rund 18 Grad. Der Wind weht als laues Lüftchen. Absolut frisurenfreundlich. Im weiteren Tagesverlauf lockert es nach und nach auf. Zwischen Mittag und frühem Nachmittag zeigt sich oft blauer Himmel bei Temperaturen bis etwa 25 Grad. Später ziehen ein paar Wolken durch. Mit einem Hauch von Nieselregen ist kurzzeitig zu rechnen. Am Abend bleibt es trocken und leicht bewölkt. Der Wind ist meist gemütlich unterwegs. Morgen früh startest du frisch in den Tag. Später entwickelt sich ein freundlicher Mix aus Sonne und Wolken mit Temperaturen bis etwa 24 Grad. Gegen Abend ziehen mehr Wolken auf und ab und zu fällt etwas Regen. Der Wind legt dabei leicht zu. Übermorgen präsentiert sich das Wetter insgesamt grauer mit ein paar hellen Momenten und maximal um 22 Grad. Gelegentlich ziehen kurze Schauer durch, meist bleibt es aber trocken. Der Wind weht ruhig bis leicht auffrischend, perfektes Übergangswetter. Der Wind weht aktuell schwach mit Stärke 3, in Böen auch mal Stärke 6, aus Nordwest. Und so bleibt es voraussichtlich bis in den Abend. Morgen steigt die Windstärke dann auf Stärke 4.
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1: Gute Nacht, Osnabrück. Hier ist Heiko und du hörst Schlaflos in Osnabrück auf Hase Radio. Schön, dass du wach bist, egal ob du arbeitest, nach Hause fährst oder einfach nicht schlafen kannst. Wir begleiten dich durch die Nacht mit entspannten Songs und frischen Infos. Jetzt wird's richtig gemütlich. Hier kommt Al Stewart mit The Year of the Cat.

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1: Moin aus Osnabrück, schön, dass ihr wieder mit uns aufgestanden seid. Kaffee in der Hand, Ohr an der Hase, wir sind bereit. Heiko, du auch schon im Wachmodus oder noch im Museumsdämmerlicht?
2: Ich bin im komplett Wachmodus, mein Freund, vor allem, wenn es um Museen geht. Heute riecht's hier ein bisschen nach frischer Farbe, Dachpappe und Klimaanlage. Denn im Felix-Nussbaum-Haus und im Kulturgeschichtlichen Museum tut sich was.
1: Ja, da steht eine ziemlich große Sanierung an. Kulturausschuss sagt, Leute, wir müssen ran, Dächer kaputt, Technik am Ende, nix geht mehr so richtig. Heiko, was haben die da konkret vor, außer einmal alles neu bitte?
2: Im Kern sind es zwei Baustellen. Erstens die Dächer, die schon seit Jahren Feuchtigkeit durchlassen, vor allem beim Felix-Nussbaum-Haus mit seinen Flachdächern und Lichtbändern. Da hat man bisher eher so Pflaster draufgeklebt. Zweitens die Technik. Klimaanlagen, Lüftung, Heizungs- und Kältetechnik. Vieles ist so alt, dass man Ersatzteile fast schon im Museum daneben ausstellen könnte.
1: Und das ist ja beim Felix-Nussbaum-Haus richtig heikel, weil die Bilder da eine ziemlich stabile Wohlfühltemperatur und die richtige Luftfeuchte brauchen. Sonst sagen die internationalen Leihgaben irgendwann, Osnabrück war nett, aber wir kommen nicht wieder.
2: Genau, wenn Temperatur und Feuchtigkeit schwanken, gibt's Ärger mit den Kunstwerken und dann ist nix mehr mit spannenden Ausstellungen. Darum drängt die Politik jetzt, es soll eine Entwurfsplanung mit Kostenberechnung für eine Teilsanierung geben. Der Kulturausschuss ist sich da einig, jetzt muss nur noch der Stadtrat zustimmen.
1: Und an die Dächer gehen sie ja auch ziemlich konsequent, oder? Beim Kulturgeschichtlichen Museum kommt sogar die alte Faserzement-Dacheindeckung runter und wird durch Schiefer ersetzt. Also historischer Look plus weniger Schadstoffe.
2: Ja, und obendrauf werden Oberlichter erneuert, einige Fassadenbereiche saniert, Heizungs- und Kältetechnik modernisiert. Heißt in der Praxis wahrscheinlich, beide Häuser machen für längere Zeit dicht. Die Rede ist von mehr als einem Jahr Schließzeit, auch wenn man noch versucht, das zu verkürzen.
1: Das wird für alle Kulturfans hart. Museumsquartier zu, Felix Nussbaum nicht direkt vor Ort erlebbar, dafür hoffentlich danach ein richtig fit gemachtes Haus. Geldmäßig ist das Ganze ja auch kein kleiner Happen.
2: Nein, da reden wir über mehrere Millionen für beide Häuser zusammen. Mit einem deutlich größeren Anteil fürs Felix Nussbaum-Haus. Aber ganz ehrlich, wenn die Technik am Ende ist und das Dach schon durchsuppt, dann entscheiden wir hier zwischen Planen und später noch teurer retten.
1: Wenn ihr mehr zu den Hintergründen, dem Zeitplan und den politischen Diskussionen zur Sanierung wissen wollt, auf hasepost.de findet ihr alle Details, auch was als nächstes im Stadtrat ansteht.
3: Vom Museum auf den Rasen. Heiko, wir müssen über den VfL reden. Lars Kehl ist weg, der kreative Kopf an der Bremer Brücke zieht weiter und das nicht mal in eine andere Fußballwelt, sondern zu einem direkten Konkurrenten aus der gleichen Liga.
2: Ja, das tut richtig weh. Lars Kehl wechselt ablösefrei nach Darmstadt. Der Mann, der in Osnabrück als Spielmacher, Vorlagengeber und Taktgeber geglänzt hat, sagt Tschüss. Mit einer ziemlich emotionalen Abschiedsbotschaft an die Fans, in der er seine 3 Jahre hier Revue passieren lässt.
1: Er hat geschrieben, dass er Osnabrück als Zuhause empfunden hat. Viele Höhen, ein paar Tiefen, Freundschaften, all das. Also so ein klassischer Text, bei dem man als Fan denkt, Mensch, bleib doch einfach.
2: Und gleichzeitig lief im Hintergrund das Transfer-Ping-Pong. Der VfL wollte verlängern, die Tür war nie ganz zu. Aber es gab eben noch andere Bewerber. Am Ende hat Darmstadt das bessere Gesamtpaket geliefert. Sportlich und vom Verein her, wie Kehl sagt. Er hat sich dort am schnellsten gut abgeholt gefühlt.
1: Besonders böse ist ja, der Sprung in die höhere Liga, den er mit Osnabrück eigentlich selbst erarbeitet hat, den macht er nun mit einem anderen Verein. Und zwar mit einem, gegen den der VfL dann direkt um Punkte kämpft.
2: Stimmt, und der sportliche Verlust ist immens. Er war an vielen Toren beteiligt, hat das Offensivspiel über mehrere Spielzeiten geprägt. Mit seinem feinen Fuß und seiner Spielintelligenz war er so ein bisschen das Gehirn auf dem Platz. Dass er jetzt weg ist, reißt ein Loch, das nicht so leicht zu stopfen ist.
1: Beim VfL ist das ja Teil eines größeren Umbruchs. Karriereende hier, Wechsel da, junge Spieler, die gehen und jetzt eben der Spielmacher. Da hat Trainer Timo Schulz ordentlich Aufgaben auf dem Zettel. Neue Struktur, neue Hierarchie, neue Ideen.
2: Genau, und die Frage ist jetzt, findet sich ein neuer Regisseur oder wird das Spiel stärker auf mehrere Schultern verteilt? Was klar ist, die Verantwortlichen werden ihn nicht 1:1 ersetzen können, sondern müssen das als Chance für einen neuen Stil sehen.
1: Für Kehl selbst ist der Schritt nach Darmstadt auf jeden Fall eine spannende nächste Etappe. So, und während der Ball wegrollt, rollen auf der Mindener Straße die Bagger an. Wenn ihr da jeden Tag lang müsst, haltet euch fest. Heiko, was kommt da auf die Osnabrücker zu? Auf der Mindener Straße startet eine richtig große Baustelle. Der erste Abschnitt geht zwischen der Kreuzung bei Burg Gretesch und der Einmündung auf dem Winkel los. Die Straße wird in mehrere Teile unterteilt und jeweils voll gesperrt, während dort gearbeitet wird. Heißt, durchfahren einmal komplett durch die Mindener Straße wird nicht möglich sein.
4: Und wer jetzt hofft, das ist nach 2 Wochen erledigt, kann den Traum direkt wieder einpacken. Wir reden von einer Baustellenphase, die sich bis weit in die nächste Zeit zieht. Der erste Abschnitt soll sich bis ins Frühjahr 2028 hinziehen.
5: Das klingt eher nach Langzeitbeziehung mit Umleitungsschildern.
1: Für Autofahrer bedeutet das Umwege über die Darumer Straße und die Belmer Straße. Der Schwerlastverkehr soll über Nadbergen und die Autobahnen A30 und A33 ausweichen. Radfahrer werden mit wechselnden, ausgeschilderten Routen um die Baustelle herumgeführt.
4: Und der Bus fährt auch nicht mehr da lang, wo er sonst lang fährt. Einige Linien werden großräumig umgeleitet, manche enden früher, manche fahren andere Straßen wie Stadtweg, Schlederhauser Weg und Darumer Straße. Wer mit Bus unterwegs ist, sollte sich auf jeden Fall die aktuellen Pläne anschauen.
1: Hintergrund ist eine grundhafte Erneuerung der Straße. Fahrbahn sanieren, Sicherheit erhöhen, bessere Bedingungen für Fußgänger und Radfahrer. Dazu kommen neue Bäume, neue Straßenbeleuchtung und in Teilen neue Versorgungsleitungen und Kanalisation. Und das ist erst der Anfang. Weitere Abschnitte der Mindener Straße sollen später folgen. Termine dafür stehen aber noch nicht fest.
4: Also, wenn ihr im Osten von Osnabrück unterwegs seid, plant morgens ein bisschen mehr Zeit ein und checkt euch vorher eine gute Route. Sonst steht ihr länger still, als euer Kaffee warm bleibt.
1: Und wenn ihr tiefer einsteigen wollt, egal ob in die Museumspläne, den Wechsel von Lars Kehl oder die genauen Umleitungen rund um die Mindener Straße, alle Infos und laufend neue Nachrichten aus Osnabrück findet ihr auf hasepost.de.
4: Damit sind wir für heute durch. Wir wünschen euch einen entspannten Start in den Tag, passt im Verkehr ein bisschen auf euch auf und gönnt euch vielleicht noch einen kleinen Abstecher in eines der Museen, solange sie noch offen sind.
1: Danke, dass ihr wieder dabei wart. Wir hören uns morgen früh in alter Frische, gleiche Stelle, neues Osnabrück-Thema. Und bis dahin, wenn euch was beschäftigt, schaut mal bei hasepost.de vorbei. Da bleibt ihr in unserer Stadt bestens auf dem Laufenden.
4: Macht's gut, ihr Lieben. Bis morgen.
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0: Vielen Dank. Vielen Dank. Merci.
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1: Hallo, hier ist Tore. On the phone announcement. Die weltweiten Meeresoberflächentemperaturen haben für diese Jahreszeit einen neuen Rekord erreicht. Nach Angaben des europäischen Kopernikus-Dienstes lag der Durchschnitt am 21. Juni bei 21 Grad Celsius und damit etwa ein Zehntel Grad über den bisherigen Höchstwerten der Jahre 2023 und 2024. Forschende warnen vor massiven Folgen für Meeresökosysteme, Meeresspiegel und extreme Wetterereignisse. In Osnabrück hat ein unbekannter Autofahrer am Montagmittag an der Kreuzung Belmer Straße, Ecke Frommelow, mehrere Poller an einem Fußgängerüberweg umgefahren und ist anschließend geflüchtet. Laut Polizei handelt es sich um einen weißen PKW, vermutlich einen Porsche. Kinder in unmittelbarer Nähe blieben unverletzt. Die Polizei ermittelt wegen Fahrerflucht. Der Sachschaden ist noch unklar. Fußball-Drittligist VfL Osnabrück verliert Mittelfeldspieler Lars Kehl. Der 24-jährige Aufstiegsspieler wechselt ablösefrei zum Zweitligisten SV Darmstadt 98. Kehl bestritt in 3 Jahren 70 Pflichtspiele für Osnabrück, erzielte 15 Tore und bereitete 18 vor. Trotz laufenden Vertrags bis Ende Juni 2026 entschied er sich nach mehreren Angeboten für Darmstadt. Jetzt das Wetter. Hanna?
2: Genau, Tore, schauen wir mal aufs Wetter. Aktuell ist es bedeckt und trocken bei rund 18 Grad. Der Wind weht nur als laues Lüftchen und ist damit ausgesprochen frisurenfreundlich. Im Tagesverlauf lockert die Bewölkung mehr und mehr auf. Von der Mittagszeit bis in den frühen Nachmittag hinein zeigt sich häufig blauer Himmel. Die Temperaturen steigen auf bis etwa 25 Grad. Später ziehen ein paar Wolkenfelder durch, ein Hauch von Nieselregen ist möglich. Am Abend bleibt es dann trocken und nur leicht bewölkt. Der Wind ist meist gemütlich unterwegs. Morgen früh startest du frisch in den Tag. Später stellt sich ein freundlicher Mix aus Sonne und Wolken ein, mit Höchstwerten bis etwa 24 Grad. Gegen Abend nehmen die Wolken zu und es kann immer wieder einmal etwas Regen geben. Der Wind legt dabei leicht zu. Übermorgen präsentiert sich das Wetter insgesamt grauer, mit ein paar hellen Momenten. Die Temperaturen erreichen maximal um 22 Grad. Gelegentlich ziehen kurze Schauer durch, die meiste Zeit bleibt es aber trocken. Dazu weht ein ruhiger bis leicht auffrischender Wind. Perfektes Übergangswetter. Der Wind weht aktuell schwach mit Stärke 3 aus Nordwest und bleibt voraussichtlich bis in den Abend hinein so. Morgen nimmt er dann etwas zu und erreicht Stärke 4.
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3: Moin Osnabrück, moin Landkreis. Hier ist Heiko auf Hase Radio. Schön, dass du so früh schon mit uns in den Tag startest. Gleich gibt's frische Nachrichten aus der Welt und natürlich, was bei uns in der Region wichtig ist. Und jetzt der perfekte Sound zum Wachwerden. Hier kommt Waking Up von Felix Jehn und Leonie. Lauter drehen.

Hallo und guten Morgen, meine lieben Zuhörer. Es ist mir ein Privileg, diesen Morgen hier mit euch zu teilen. Und vielleicht nehmen wir uns jetzt einfach mal so 2-3 Minuten Zeit, um wirklich tief durchzuatmen.

Ich frage mich auch jeden Morgen, wenn der Wecker klingelt, warum kann der Tag nicht warten, bis ich ausgeschlafen habe? Hm? Naja, nützt ja nichts. Also, Radio läuft bei euch schon, das finde ich gut. Jetzt noch Fenster auf und Luft reinlassen. Oder seid ihr eventuell schon unterwegs? Wie dem auch sei, mit folgendem Track versüße ich euch jetzt sicherlich erstmal die nächsten Stunden des Tages. Guten Morgen zusammen.

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Hallo und guten Morgen, meine lieben Zuhörer. Es ist mir ein Privileg, diesen Morgen hier mit euch zu teilen und vielleicht nehmen wir uns jetzt einfach mal so 2-3 Minuten Zeit, um wirklich tief durchzuatmen und auch den neuen Tag willkommen zu heißen. Und wie geht das besser als mit Musik? Deswegen gibt's hier jetzt vielleicht eure Hymne für den Tag. 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

0: Ich frage mich auch jeden Morgen, wenn der Wecker klingelt, warum kann der Tag nicht warten, bis ich ausgeschlafen habe? Naja, nützt ja nix. Also, Radio läuft bei euch schon, das finde ich gut. Jetzt noch Fenster auf und Luft reinlassen. Oder seid ihr eventuell schon unterwegs? Wie dem auch sei, mit folgendem Track versüße ich euch jetzt sicherlich erstmal die nächsten Stunden des Tages. Guten Morgen zusammen.
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1: Hier sind die wichtigsten Meldungen aus unserer Region mit Hans. Nach dem tödlichen Messerangriff in einer Osnabrücker Wohngemeinschaft hat das Landgericht einen 34-Jährigen wegen Mordes und Körperverletzung zu 12 Jahren und 2 Monaten Haft verurteilt. Das Gericht sah niedrige Beweggründe, insbesondere Hass auf die Homosexualität des Opfers. Aufgrund einer möglichen psychischen Erkrankung erkannte die Kammer eine erheblich verminderte Schuldfähigkeit an. Das Urteil ist noch nicht rechtskräftig. In Stade sind am Montag in der Dankersstraße in der Innenstadt mehrere Schüsse gefallen. Die Polizei spricht von einer dynamischen, unübersichtlichen Lage. Nach ersten Angaben wurden bis zu 5 Menschen tödlich getroffen. Hintergründe und Motiv sind unklar. Die Polizei ist mit einem Großaufgebot vor Ort und hat den Bereich weiträumig abgesperrt. Bereits am vergangenen Donnerstag hatte es in Stade eine größere Auseinandersetzung mit rund 40 bis 50 Beteiligten gegeben. Ein Zusammenhang ist offen. Im Osnabrücker Stadtteil Schinkel ist am Freitagabend ein Mann wegen mutmaßlicher Geldforderungen in einer Wohnung durch mehrere Messerstiche schwer, aber nicht lebensgefährlich verletzt worden. Tatverdächtig ist der Vater des jugendlichen Bewohners. Der mutmaßliche Täter wurde noch am Ort festgenommen und sitzt nach Entscheidung eines Haftrichters in Untersuchungshaft. Die Polizei ermittelt weiter zu Ablauf und Hintergründen des mutmaßlich versuchten

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1: Tore am Mikrofon, hallo. Eine Mehrheit der Deutschen sieht große soziale Medien kritisch, möchte aber nur selten darauf verzichten. Das zeigt eine in Gütersloh veröffentlichte Studie der Bertelsmann Stiftung mit mehr als 2000 Befragten. Deutlich über zwei Drittel sehen Social Media als Instrument politischer Einflussnahme. Zugleich fordern viele strengere Regeln, höhere Geldstrafen und notfalls Verbote für Plattformen bei wiederholten Rechtsverstößen. Vor dem Amtsgericht Hagen beginnt am Dienstag, den 30. Juni 2026, ein Prozess gegen drei Angeklagte. Ihnen wird gewerbsmäßige Steuerhinterziehung, Manipulation elektronischer Kassensysteme und Urkundenfälschung bei zwei Sushi-Restaurants in Hagen und Osnabrück vorgeworfen. Laut Anklage geht es um einen Steuerschaden von 173.307 Euro. Weitere Termine sind am 10. und 15. Juli angesetzt. Die Angeklagten gelten als unschuldig, bis ein Gericht rechtskräftig anders entscheidet. In Bersenbrück haben Unbekannte zwei Gullideckel auf die Bahngleise gelegt und damit einen gefährlichen Zwischenfall verursacht. Ein Zug der Nordwestbahn überfuhr die Hindernisse am frühen Sonntagmorgen, wurde stark beschädigt und musste im Bahnhof Bersenbrück aus dem Betrieb genommen werden. Etwa 20 Fahrgäste blieben unverletzt. Die Bundespolizei ermittelt wegen eines gefährlichen Eingriffs in den Bahnverkehr und sucht Zeugen.
2: Genau, Tore, schauen wir mal aufs Wetter. Aktuell ist es bedeckt und trocken bei rund 18 Grad. Der Wind weht nur als laues Lüftchen und ist damit ausgesprochen frisurenfreundlich. Im Tagesverlauf lockert die Bewölkung mehr und mehr auf. Von der Mittagszeit bis in den frühen Nachmittag hinein zeigt sich häufig blauer Himmel. Die Temperaturen steigen auf bis etwa 25 Grad. Später ziehen ein paar Wolkenfelder durch, ein Hauch von Nieselregen ist möglich. Am Abend bleibt es dann trocken und nur leicht bewölkt, der Wind ist meist gemütlich unterwegs. Morgen früh startest du frisch in den Tag. Später stellt sich ein freundlicher Mix aus Sonne und Wolken ein, mit Höchstwerten bis etwa 24 Grad. Gegen Abend nehmen die Wolken zu und es kann immer wieder einmal etwas Regen geben. Der Wind legt dabei leicht zu. Übermorgen präsentiert sich das Wetter insgesamt grauer, mit ein paar hellen Momenten. Die Temperaturen erreichen maximal um 22 Grad. Gelegentlich ziehen kurze Schauer durch, die meiste Zeit bleibt es aber trocken. Dazu weht ein ruhiger bis leicht auffrischender Wind. Perfektes Übergangswetter. Der Wind weht aktuell schwach mit Stärke 3 aus Nordwest und bleibt voraussichtlich bis in den Abend hinein so. Morgen nimmt er dann etwas zu und erreicht Stärke 4.
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3: Guten Morgen, du bist bei Hase Radio, deinem Sender für Osnabrück und das Osnabrücker Land. Schön, dass du so früh schon mit uns wach bist. Wir bringen dich mit frischer Musik, Nachrichten aus aller Welt und allem Wichtigen aus der Region in den Tag. Und jetzt wird's richtig stark. Hier kommt für dich Beautiful People von David Guetta und Sia.

Ganz genau so ist es. Schönen guten Morgen zusammen. Es ist wieder soweit. Ein ganz neuer Tag bricht an. Und deshalb, wenn es gestern nicht ganz so rund lief bei euch, vergesst einfach den gestrigen Tag, denn heute haben wir die Chance, alles noch besser zu machen. Wir starten jetzt mit einem Song.

Der Tag ist noch relativ frisch, wenn ich so auf die Uhr schaue, und damit allen zusammen nochmal einen richtig guten Morgen. Gut ist er auf jeden Fall, denn es riecht förmlich nach einem Tag, der gute Laune bringt. Und solange man noch riechen kann, kann es ja gar nicht so schlimm sein, oder? Also, mit einem Lächeln durch den Tag, und passend dazu ist vielleicht jetzt dieser Hit hier.

Wenn uns die Sonne ins Gesicht scheint und die Vögel zwitschern, dann ist Frühling. 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Ob Frühjahrsputz oder Spaziergang durch die Frühlingsluft, wir haben die passende Musik.

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1: Moin aus Osnabrück, schön, dass ihr wieder mit uns aufgestanden seid. Kaffee in der Hand, Ohr an der Hase, wir sind bereit. Heiko, du auch schon im Wachmodus oder noch im Museumsdämmerlicht?
2: Ich bin im komplett Wachmodus, mein Freund, vor allem, wenn es um Museen geht. Heute riecht's hier ein bisschen nach frischer Farbe, Dachpappe und Klimaanlage. Denn im Felix-Nussbaum-Haus und im Kulturgeschichtlichen Museum tut sich was.
1: Ja, da steht eine ziemlich große Sanierung an. Kulturausschuss sagt, Leute, wir müssen ran, Dächer kaputt, Technik am Ende, nix geht mehr so richtig. Heiko, was haben die da konkret vor, außer einmal alles neu bitte?
2: Im Kern sind es zwei Baustellen. Erstens die Dächer, die schon seit Jahren Feuchtigkeit durchlassen, vor allem beim Felix-Nussbaum-Haus mit seinen Flachdächern und Lichtbändern. Da hat man bisher eher so Pflaster draufgeklebt. Zweitens die Technik. Klimaanlagen, Lüftung, Heizungs- und Kältetechnik. Vieles ist so alt, dass man Ersatzteile fast schon im Museum daneben ausstellen könnte.
1: Und das ist ja beim Felix-Nussbaum-Haus richtig heikel, weil die Bilder da eine ziemlich stabile Wohlfühltemperatur und die richtige Luftfeuchte brauchen. Sonst sagen die internationalen Leihgaben irgendwann, Osnabrück war nett, aber wir kommen nicht wieder.
2: Genau, wenn Temperatur und Feuchtigkeit schwanken, gibt's Ärger mit den Kunstwerken und dann ist nichts mehr mit spannenden Ausstellungen. Darum drängt die Politik jetzt, es soll eine Entwurfsplanung mit Kostenberechnung für eine Teilsanierung geben. Der Kulturausschuss ist sich da einig, jetzt muss nur noch der Stadtrat zustimmen.
1: Und an die Dächer gehen sie ja auch ziemlich konsequent, oder? Beim Kulturgeschichtlichen Museum kommt sogar die alte Faserzement-Dacheindeckung runter und wird durch Schiefer ersetzt. Also historischer Look plus weniger Schadstoffe.
2: Ja, und obendrauf werden Oberlichter erneuert, einige Fassadenbereiche saniert, Heizungs- und Kältetechnik modernisiert. Heißt in der Praxis wahrscheinlich, beide Häuser machen für längere Zeit dicht. Die Rede ist von mehr als einem Jahr Schließzeit, auch wenn man noch versucht, das zu verkürzen.
1: Das wird für alle Kulturfans hart. Museumsquartier zu, Felix Nussbaum nicht direkt vor Ort erlebbar, dafür hoffentlich danach ein richtig fit gemachtes Haus. Geldmäßig ist das Ganze ja auch kein kleiner Happen.
2: Nein, da reden wir über mehrere Millionen für beide Häuser zusammen. Mit einem deutlich größeren Anteil fürs Felix Nussbaum-Haus. Aber ganz ehrlich, wenn die Technik am Ende ist und das Dach schon durchsuppt, dann entscheiden wir hier zwischen Planen und später noch teurer retten.
1: Wenn ihr mehr zu den Hintergründen, dem Zeitplan und den politischen Diskussionen zur Sanierung wissen wollt, auf hasepost.de findet ihr alle Details, auch was als nächstes im Stadtrat ansteht.
3: Vom Museum auf den Rasen. Heiko, wir müssen über den VfL reden. Lars Kehl ist weg, der kreative Kopf an der Bremer Brücke zieht weiter. Und das nicht mal in eine andere Fußballwelt, sondern zu einem direkten Konkurrenten aus der gleichen Liga.
2: Ja, das tut richtig weh. Lars Kehl wechselt ablösefrei nach Darmstadt. Der Mann, der in Osnabrück als Spielmacher, Vorlagengeber und Taktgeber geglänzt hat, sagt Tschüss. Mit einer ziemlich emotionalen Abschiedsbotschaft an die Fans, in der er seine 3 Jahre hier Revue passieren lässt.
1: Er hat geschrieben, dass er Osnabrück als Zuhause empfunden hat. Viele Höhen, ein paar Tiefen, Freundschaften, all das. Also so ein klassischer Text, bei dem man als Fan denkt, Mensch, bleib doch einfach.
2: Und gleichzeitig lief im Hintergrund das Transfer-Ping-Pong. Der VfL wollte verlängern, die Tür war nie ganz zu. Aber es gab eben noch andere Bewerber. Am Ende hat Darmstadt das bessere Gesamtpaket geliefert. Sportlich und vom Verein her, wie Kehl sagt. Er hat sich dort am schnellsten gut abgeholt gefühlt.
1: Besonders böse ist ja, der Sprung in die höhere Liga, den er mit Osnabrück eigentlich selbst erarbeitet hat, den macht er nun mit einem anderen Verein. Und zwar mit einem, gegen den der VfL dann direkt um Punkte kämpft.
2: Stimmt, und der sportliche Verlust ist immens. Er war an vielen Toren beteiligt, hat das Offensivspiel über mehrere Spielzeiten geprägt. Mit seinem feinen Fuß und seiner Spielintelligenz war er so ein bisschen das Gehirn auf dem Platz. Dass er jetzt weg ist, reißt ein Loch, das nicht so leicht zu stopfen ist.
1: Beim VfL ist das ja Teil eines größeren Umbruchs. Karriereende hier, Wechsel da, junge Spieler, die gehen und jetzt eben der Spielmacher. Da hat Trainer Timo Schulz ordentlich Aufgaben auf dem Zettel. Neue Struktur, neue Hierarchie, neue Ideen.
2: Genau, und die Frage ist jetzt, findet sich ein neuer Regisseur oder wird das Spiel stärker auf mehrere Schultern verteilt? Was klar ist, die Verantwortlichen werden ihn nicht 1:1 ersetzen können, sondern müssen das als Chance für einen neuen Stil sehen.
1: Für Kehl selbst ist der Schritt nach Darmstadt auf jeden Fall eine spannende nächste Etappe. So, und während der Ball wegrollt, rollen auf der Mindener Straße die Bagger an. Wenn ihr da jeden Tag lang müsst, haltet euch fest. Heiko, was kommt da auf die Osnabrücker zu? Auf der Mindener Straße startet eine richtig große Baustelle. Der erste Abschnitt geht zwischen der Kreuzung bei Burg Gretesch und der Einmündung auf dem Winkel los. Die Straße wird in mehrere Teile unterteilt und jeweils voll gesperrt, während dort gearbeitet wird. Heißt, durchfahren einmal komplett durch die Mindener Straße wird nicht möglich sein.
4: Und wer jetzt hofft, das ist nach 2 Wochen erledigt, kann den Traum direkt wieder einpacken. Wir reden von einer Baustellenphase, die sich bis weit in die nächste Zeit zieht. Der erste Abschnitt soll sich bis ins Frühjahr 2028 hinziehen.
5: Das klingt eher nach Langzeitbeziehung mit Umleitungsschildern.
1: Für Autofahrer bedeutet das Umwege über die Darumer Straße und die Belmer Straße. Der Schwerlastverkehr soll über Nartbergen und die Autobahnen A30 und A33 ausweichen. Radfahrer werden mit wechselnden, ausgeschilderten Routen um die Baustelle herumgeführt.
4: Und der Bus fährt auch nicht mehr da lang, wo er sonst lang fährt. Einige Linien werden großräumig umgeleitet, manche enden früher, manche fahren andere Straßen wie Stadtweg, Schlederhauser Weg und Darumer Straße. Wer mit Bus unterwegs ist, sollte sich auf jeden Fall die aktuellen Pläne anschauen.
1: Hintergrund ist eine grundhafte Erneuerung der Straße. Fahrbahn sanieren, Sicherheit erhöhen, bessere Bedingungen für Fußgänger und Radfahrer. Dazu kommen neue Bäume, neue Straßenbeleuchtung und in Teilen neue Versorgungsleitungen und Kanalisation. Und das ist erst der Anfang. Weitere Abschnitte der Mindener Straße sollen später folgen. Termine dafür stehen aber noch nicht fest.
4: Also, wenn ihr im Osten von Osnabrück unterwegs seid, plant morgens ein bisschen mehr Zeit ein und checkt euch vorher eine gute Route. Sonst steht ihr länger still, als euer Kaffee warm bleibt.
1: Und wenn ihr tiefer einsteigen wollt, egal ob in die Museumspläne, den Wechsel von Lars Kehl oder die genauen Umleitungen rund um die Mindener Straße, alle Infos und laufend neue Nachrichten aus Osnabrück findet ihr auf hasepost.de.
4: Damit sind wir für heute durch. Wir wünschen euch einen entspannten Start in den Tag, passt im Verkehr ein bisschen auf euch auf und gönnt euch vielleicht noch einen kleinen Abstecher in eines der Museen, solange sie noch offen sind.
1: Danke, dass ihr wieder dabei wart. Wir hören uns morgen früh.

0: in alter Frische, gleiche Stelle, neues Osnabrück-Thema. Und bis dahin, wenn euch was beschäftigt, schaut mal bei hasepost.de vorbei. Da bleibt ihr in unserer Stadt bestens auf dem Laufenden. Macht's gut, ihr Lieben. Bis morgen.
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1: Hier ist Hans mit den wichtigsten Meldungen aus unserer Region. Im Osnabrücker Stadtteil Schinkel ist am Freitagabend ein Mann wegen mutmaßlicher Geldforderungen in einer Wohnung durch mehrere Messerstiche schwer, aber nicht lebensgefährlich verletzt worden. Tatverdächtig ist der Vater des jugendlichen Bewohners. Der mutmaßliche Täter wurde noch am Ort festgenommen und sitzt nach Entscheidung eines Haftrichters in Untersuchungshaft. Die Polizei ermittelt weiter zu Ablauf und Hintergründen des mutmaßlich versuchten Tötungsdelikts. Im Landkreis Osnabrück beschäftigen zwei Fälle die Polizei. In Dissen entwendete ein mutmaßlicher Schrottsammler am Montagvormittag einen silberfarbenen Fahrradträger aus einem Vorgarten. In Bramsche zeigte sich bereits am Sonntag ein unbekannter Mann zwei Frauen am Hasesee in schamverletzender Weise und flüchtete mit einem E-Bike. Zeugenhinweise nimmt die Polizei in beiden Fällen telefonisch entgegen. Heute, am 1. Juli 2026, sind in Osnabrück wieder mobile Blitzer im Einsatz. Gemeldet wurde unter anderem ein Blitzeranhänger am Kurt-Schumacher-Damm. Die Kontrollstellen können sich täglich ändern, alle Angaben sind daher unverbindlich. Wer im Stadtgebiet einen mobilen Blitzer entdeckt, kann Ort, Fahrtrichtung und Uhrzeit per Mail an blitzerohase.de

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1: Am 1.7.1967, heute vor 59 Jahren, stürmte Sgt. Pepper's Lonely Hearts Club Band die Spitze der US-Albumcharts und blieb dort 15 Wochen, das 10. Nummer-1-Album der Beatles in den Staaten. Keine Floskel, das war der Moment, in dem eine Platte zum kulturellen Kompass wurde. In nur 129 Tagen, von 6. Dezember 1966 bis 21. April 1967, formten John, Paul, George und Ringo unter der Führung von George Martin und dem technischen Genie von Jeff Emerick etwas, das über Pop hinauswuchs. EMI schleppte die Veröffentlichung nicht mit Samthandschuhen. Die UK-Ausgabe erschien bereits am 26. Mai 1967, angeblich damit DJs und Fans die Platte eher hören konnten. In den USA folgte sie am 2. Juni. Dann, am 1. Juli, begann die Eroberung. Sgt. Pepper war mehr als eine Sammlung von Songs. Es war ein Konzept, ein Soundlabor, ein Designobjekt. Mit Stücken wie With a Little Help from My Friends, Lucy in the Sky with Diamonds, When I'm 64 und dem monumentalen A Day in the Life verschob das Album die Messlatte. Psychedelische Bildsprache, ausgeklügelte Studioschichten, ein Cover, das zur Ikone wurde und ein Produzent, der zum Mitautor. Der Nachhall war gewaltig. Erstes Rockalbum, das den Grammy für Album des Jahres gewann, Jahrzehnte später im National Recording Registry und kommerziell ein Riese mit Millionen verkaufter Exemplare. Sgt. Pepper half, die Popwelt von Single-Hymnen zu Langform-Statements

Ganz genau so ist es. Schönen guten Morgen zusammen. Es ist wieder soweit. Ein ganz neuer Tag bricht an. Und deshalb, wenn es gestern nicht ganz so rund lief bei euch, vergesst einfach den gestrigen Tag, denn heute haben wir die Chance, alles noch besser zu machen. Wir starten jetzt mit einem Song, der euch garantiert ein Lächeln ins Gesicht zaubert.

Der Tag ist noch relativ frisch, wenn ich so auf die Uhr schaue und damit allen zusammen nochmal einen richtig guten Morgen. Gut ist er auf jeden Fall, denn es riecht förmlich nach einem Tag, der gute Laune bringt. Und solange man noch riechen kann, kann es ja gar nicht so schlimm sein, oder? Also, mit einem Lächeln durch den Tag und passend dazu ist vielleicht jetzt dieser Hit hier.

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1: If you mean I am Thor, hello. Ich bin Thor, hallo. Or more naturally, ich heiße Thor, hallo. Die weltweiten Meeresoberflächentemperaturen haben für diese Jahreszeit einen neuen Rekord erreicht. Nach Angaben des europäischen Kopernikus-Dienstes lag der Durchschnitt am 21. Juni bei 21 Grad Celsius und damit etwa ein Zehntel Grad über den bisherigen Höchstwerten der Jahre 2023 und 2024. Forschende warnen vor massiven Folgen für Meeresökosysteme, Meeresspiegel und extreme Wetterereignisse. Im Landkreis Osnabrück beschäftigen die Polizei zwei Fälle. In Dissen entwendeten Insassen eines weißen Transporters am Montagvormittag einen silberfarbenen Fahrradträger aus einem Vorgarten. Bereits am Sonntag zeigte sich am Hasesee in Bramsche ein unbekannter Mann zwei Frauen in schamverletzender Weise und flüchtete mit einem E-Bike. In beiden Fällen ermittelt die Polizei. Fußball-Drittligist VfL Osnabrück verliert Mittelfeldspieler Lars Kehl. Der 24-jährige Aufstiegsspieler wechselt ablösefrei zum Zweitligisten SV Darmstadt 98. Kehl bestritt in drei Jahren 70 Pflichtspiele für Osnabrück, erzielte 15 Tore und bereitete 18 vor. Trotz laufenden Vertrags bis Ende Juni 2026 entschied er sich nach mehreren Angeboten für Darmstadt.
2: Genau, Tore, schauen wir mal aufs Wetter. Aktuell ist es bedeckt und trocken bei rund 18 Grad. Der Wind weht nur als laues Lüftchen und ist damit ausgesprochen frisurenfreundlich. Im Tagesverlauf lockert die Bewölkung mehr und mehr auf. Von der Mittagszeit bis in den frühen Nachmittag hinein zeigt sich häufig blauer Himmel. Die Temperaturen steigen auf bis etwa 25 Grad. Später ziehen ein paar Wolkenfelder durch, ein Hauch von Nieselregen ist möglich. Am Abend bleibt es dann trocken und nur leicht bewölkt. Der Wind ist meist gemütlich unterwegs. Morgen früh startest du frisch in den Tag. Später stellt sich ein freundlicher Mix aus Sonne und Wolken ein, mit Höchstwerten bis etwa 24 Grad. Gegen Abend nehmen die Wolken zu und es kann immer wieder einmal etwas Regen geben. Der Wind legt dabei leicht zu. Übermorgen präsentiert sich das Wetter insgesamt grauer, mit ein paar hellen Momenten. Die Temperaturen erreichen maximal um 22 Grad. Gelegentlich ziehen kurze Schauer durch, die meiste Zeit bleibt es aber trocken. Dazu weht ein ruhiger bis leicht auffrischender Wind. Perfektes Übergangswetter. Der Wind weht aktuell schwach mit Stärke 3 aus Nordwest und bleibt voraussichtlich bis in den Abend hinein so. Morgen nimmt er dann etwas zu und erreicht Stärke 4.
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3: Guten Morgen aus Osnabrück, hier ist Heiko auf Hase-Radio. Schön, dass du schon so früh mit dabei bist. Wir bringen dich entspannt in den Tag mit frischen News aus der Welt und natürlich allem Wichtigen aus unserer Region. Mach dir einen Kaffee, atme durch und jetzt gibt's für dich Supernova Love von Ive und David Guetta. Lauter drehen!

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Ja, früh aufstehen ist zwar irgendwie der Schritt in die falsche Richtung, aber irgendwie ja trotzdem.

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1: Hier ist Hans mit den aktuellen Meldungen aus der Region. Willkommen zu den Lokalnachrichten. Im Landkreis Osnabrück beschäftigen zwei Fälle die Polizei. In Dissen entwendete ein mutmaßlicher Schrottsammler am Montagvormittag einen silberfarbenen Fahrradträger aus einem Vorgarten. In Bramsche zeigte sich bereits am Sonntag ein unbekannter Mann zwei Frauen am Hasesee in schamverletzender Weise und flüchtete mit einem E-Bike. Zeugenhinweise nimmt die Polizei in beiden Fällen telefonisch entgegen. Heute, am 1. Juli 2026, sind in Osnabrück wieder mobile Blitzer im Einsatz. Gemeldet wurde unter anderem ein Blitzeranhänger am Kurt-Schumacher-Damm. Die Kontrollstellen können sich täglich ändern. Alle Angaben sind daher unverbindlich. Wer im Stadtgebiet einen mobilen Blitzer entdeckt, kann Ort, Fahrtrichtung und Uhrzeit per Mail an blitzer@rohhasepost.de melden. Ein Foto ist hilfreich, aber nicht nötig. Nach mehrmonatiger Zwangspause öffnet das Berufsinformationszentrum, BIZ, der Agentur für Arbeit Osnabrück am 6. Juli wieder im regulären Betrieb. Nach einem Anschlag im Februar waren umfangreiche

zahlreiche Sanierungsarbeiten notwendig. Mit der Wiedereröffnung kehren zahlreiche Angebote zur Berufsorientierung für Schülerinnen und Schüler, Ausbildungsinteressierte und Jobsuchende zurück. Auch Veranstaltungen und Messen für verschiedene Zielgruppen finden wieder im BZ statt. Das waren die lokalen Nachrichten.

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1: If you meant say hello with me, Thor. Kopenhagen führt laut der Lebensqualitätsstudie 2026 des Magazins Monocle die Liste der lebenswertesten europäischen Städte an. Lissabon folgt, Wien belegt Rang 4. Die Untersuchung bewertet Kriterien wie Sicherheit, Verkehrsverbindungen, Einkaufsmöglichkeiten, Grünflächen sowie Fahrradkultur und Gastronomie. Weltweit leben inzwischen mehr Menschen in Städten als auf dem Land, laut Vereinten Nationen mehr als 80%. Das Berufsinformationszentrum der Agentur für Arbeit Osnabrück öffnet nach mehreren Monaten Zwangspause am 6. Juli wieder im regulären Betrieb. Grund für die lange Schließung waren Sanierungsarbeiten, nachdem Unbekannte im Februar eine bislang nicht eindeutig identifizierte Substanz in die Räume eingebracht hatten. Mit der Wiedereröffnung kehren zahlreiche Angebote zur Berufsorientierung und Informationsveranstaltungen zurück. Fußball-Drittligist VfL Osnabrück verliert Mittelfeldspieler Lars Kehl. Der 24-jährige Aufstiegsspieler wechselt ablösefrei zum Zweitligisten SV Darmstadt 98. Kehl bestritt in 3 Jahren 70 Pflichtspiele für Osnabrück, erzielte 15 Tore und bereitete 18 vor. Trotz laufenden Vertrags bis Ende Juni 2026 entschied er sich nach mehreren Angeboten für Darmstadt.
2: Genau, Tore, schauen wir mal aufs Wetter. Aktuell ist es bedeckt und trocken bei rund 18 Grad. Der Wind weht nur als laues Lüftchen und ist damit ausgesprochen frisurenfreundlich. Im Tagesverlauf lockert die Bewölkung mehr und mehr auf. Von der Mittagszeit bis in den frühen Nachmittag hinein zeigt sich häufig blauer Himmel. Die Temperaturen steigen auf bis etwa 25 Grad. Später ziehen ein paar Wolkenfelder durch, ein Hauch von Nieselregen ist möglich. Am Abend bleibt es dann trocken und nur leicht bewölkt, der Wind ist meist gemütlich unterwegs. Morgen früh startest du frisch in den Tag. Später stellt sich ein freundlicher Mix aus Sonne und Wolken ein, mit Höchstwerten bis etwa 24 Grad. Gegen Abend nehmen die Wolken zu und es kann immer wieder einmal etwas Regen geben. Der Wind legt dabei leicht zu. Übermorgen präsentiert sich das Wetter insgesamt grauer, mit ein paar hellen Momenten. Die Temperaturen erreichen maximal um 22 Grad. Gelegentlich ziehen kurze Schauer durch, die meiste Zeit bleibt es aber trocken. Dazu weht ein ruhiger bis leicht auffrischender Wind. Perfektes Übergangswetter. Der Wind weht aktuell schwach mit Stärke 3 aus Nordwest und bleibt voraussichtlich bis in den Abend hinein so. Morgen nimmt er dann etwas zu und erreicht Stärke 4.
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3: Guten Morgen, du hörst Hase Radio, deinen Lieblingssender für Osnabrück und Umgebung. Schön, dass du so früh schon mit uns wach bist. Gleich gibt's frische Nachrichten aus aller Welt und natürlich alles Wichtige aus unserer Region. Aber zuerst kümmern wir uns um den perfekten Start in den Tag. Hier ist für dich The Weeknd mit Dancing in the Flames.

Es ist eigentlich absolut egal, welcher Wochentag ist. Morgens bin ich immer tierisch aufgeregt, weil ich einfach so neugierig drauf bin, was dieser Tag wieder für mich bereithält. Ist das bei euch auch so? Ganz egal wie, bereitet euch auf jeden Fall heute bei uns hier im Programm auf eine Mischung vor, die euch durch den Morgen trägt. Egal, ob ihr gerade im Stau steht oder aber schon am Schreibtisch sitzt. Guten Morgen!

0: zum Beispiel.
1: Der Great Smoky Mountains National Park, meistbesuchter Nationalpark der USA, erlebt eine historische Erweiterung. Die Foothills Land Conservancy, kurz FLC, erwarb den Oliver Tract. Dieses 600 Acre große Grundstück liegt nahe Townsend, Tennessee und Cates Cove.
2: Benannt nach John Oliver, einem der ersten dauerhaften Siedler von Cates Cove, umfasst

0: das Land intakte Wälder, Wildtierlebensräume, Wassereinzugsgebiete und eine kritische Landschaftsverbindung für das Smokies-Ökosystem. Mark Stevens, Exekutivdirektor der Foothills Land Conservancy, lobt das Projekt.
1: Es ist eine der größten Naturschutztransaktionen des Parks seit Jahrzehnten. Nach bundesstaatlicher Prüfung geht das Grundstück an den National Park Service. Charles Sellers, Superintendent des Great Smoky Mountains National Park, lobt diesen Meilenstein zum Erhalt der biologischen Vielfalt.

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1: Moin aus Osnabrück, schön, dass ihr wieder mit uns aufgestanden seid. Kaffee in der Hand, Ohr an der Hase, wir sind bereit. Heiko, du auch schon im Wachmodus oder noch im Museumsdämmerlicht?
2: Ich bin im komplett Wachmodus, mein Freund, vor allem, wenn es um Museen geht. Heute riecht's hier ein bisschen nach frischer Farbe, Dachpappe und Klimaanlage. Denn im Felix-Nussbaum-Haus und im Kulturgeschichtlichen Museum tut sich was.
1: Ja, da steht eine ziemlich große Sanierung an. Kulturausschuss sagt, Leute, wir müssen ran, Dächer kaputt, Technik am Ende, nix geht mehr so richtig. Heiko, was haben die da konkret vor, außer einmal alles neu bitte?
2: Im Kern sind es zwei Baustellen. Erstens die Dächer, die schon seit Jahren Feuchtigkeit durchlassen, vor allem beim Felix-Nussbaum-Haus mit seinen Flachdächern und Lichtbändern. Da hat man bisher eher so Pflaster draufgeklebt. Zweitens die Technik. Klimaanlagen, Lüftung, Heizungs- und Kältetechnik. Vieles ist so alt, dass man Ersatzteile fast schon im Museum daneben ausstellen könnte.
1: Und das ist ja beim Felix-Nussbaum-Haus richtig heikel, weil die Bilder da eine ziemlich stabile Wohlfühltemperatur und die richtige Luftfeuchte brauchen. Sonst sagen die internationalen Leihgaben irgendwann, Osnabrück war nett, aber wir kommen nicht wieder.
2: Genau, wenn Temperatur und Feuchtigkeit schwanken, gibt's Ärger mit den Kunstwerken und dann ist nichts mehr mit spannenden Ausstellungen. Darum drängt die Politik jetzt, es soll eine Entwurfsplanung mit Kostenberechnung für eine Teilsanierung geben. Der Kulturausschuss ist sich da einig, jetzt muss nur noch der Stadtrat zustimmen.
1: Und an die Dächer gehen sie ja auch ziemlich konsequent, oder? Beim Kulturgeschichtlichen Museum kommt sogar die alte Fahrsätze.

0: Element Dacheindeckung runter und wird durch Schiefer ersetzt, also historischer Look plus weniger Schadstoffe.
1: Ja, und obendrauf werden Oberlichter erneuert, einige Fassadenbereiche saniert, Heizungs- und Kältetechnik modernisiert. Heißt in der Praxis wahrscheinlich, beide Häuser machen für längere Zeit dicht. Die Rede ist von mehr als einem Jahr Schließzeit, auch wenn man noch versucht, das zu verkürzen.
0: Das wird für alle Kulturfans hart. Museumsquartier zu, Felix Nussbaum nicht direkt vor Ort erlebbar, dafür hoffentlich danach ein richtig fit gemachtes Haus. Geldmäßig ist das Ganze ja auch kein kleiner Happen.
1: Nein, da reden wir über mehrere Millionen für beide Häuser zusammen. Mit einem deutlich größeren Anteil fürs Felix Nussbaum Haus. Aber ganz ehrlich, wenn die Technik am Ende ist und das Dach schon durchsuppt, dann entscheiden wir hier zwischen Planen und später noch teurer retten.
0: Wenn ihr mehr zu den Hintergründen, dem Zeitplan und den politischen Diskussionen zur Sanierung wissen wollt, auf hasepost.de findet ihr alle Details, auch was als nächstes im Stadtrat ansteht.
2: Vom Museum auf den Rasen. Heiko, wir müssen über den VfL reden. Lars Kehl ist weg, der kreative Kopf an der Bremer Brücke zieht weiter und das nicht mal in eine andere Fußballwelt, sondern zu einem direkten Konkurrenten aus der gleichen Liga.
1: Ja, das tut richtig weh. Lars Kehl wechselt ablösefrei nach Darmstadt. Der Mann, der in Osnabrück als Spielmacher, Vorlagengeber und Taktgeber geglänzt hat, sagt Tschüss. Mit einer ziemlich emotionalen Abschiedsbotschaft an die Fans, in der er seine 3 Jahre hier Revue passieren lässt.
0: Er hat geschrieben, dass er Osnabrück als Zuhause empfunden hat. Viele Höhen, ein paar Tiefen, Freundschaften, all das. Also so ein klassischer Text, bei dem man als Fan denkt, Mensch, bleib doch einfach.
1: Und gleichzeitig lief im Hintergrund das Transfer-Ping-Pong. Der VfL wollte verlängern, die Tür war nie ganz zu. Aber es gab eben noch andere Bewerber. Am Ende hat Darmstadt das bessere Gesamtpaket geliefert, sportlich und vom Verein her, wie Kehl sagt. Er hat sich dort am schnellsten gut abgeholt gefühlt.
0: Besonders böse ist ja, der Sprung in die höhere Liga, den er mit Osnabrück eigentlich selbst erarbeitet hat, den macht er nun mit einem anderen Verein. Und zwar mit einem, gegen den der VfL dann direkt um Punkte kämpft.
1: Stimmt, und der sportliche Verlust ist immens. Er war an vielen Toren beteiligt, hat das Offensivspiel über mehrere Spielzeiten geprägt. Mit seinem feinen Fuß und seiner Spielintelligenz war er so ein bisschen das Gehirn auf dem Platz. Dass er jetzt weg ist, reißt ein Loch, das nicht so leicht zu stopfen ist.
0: Beim VfL ist das ja Teil eines größeren Umbruchs. Karriereende hier, Wechsel da, junge Spieler, die gehen und jetzt eben der Spielmacher. Da hat Trainer Timo Schulz ordentlich Aufgaben auf dem Zettel. Neue Struktur, neue Hierarchie, neue Ideen.
1: Genau, und die Frage ist jetzt, findet sich ein neuer Regisseur oder wird das Spiel stärker auf mehrere Schultern verteilt? Was klar ist, die Verantwortlichen werden ihn nicht 1:1 ersetzen können, sondern müssen das als Chance für einen neuen Stil sehen. Für Kehl selbst ist der Schritt nach Darmstadt auf jeden Fall eine spannende nächste Etappe.
0: So, und während der Ball wegrollt, rollen auf der Mindener Straße die Bagger an. Wenn ihr da jeden Tag lang müsst, haltet euch fest. Heiko, was kommt da auf die Osnabrücker zu?
1: Auf der Mindener Straße startet eine richtig große Baustelle. Der erste Abschnitt geht zwischen der Kreuzung bei Burg Gretesch und der Einmündung auf dem Winkel los. Die Straße wird in mehrere Teile unterteilt und jeweils voll gesperrt, während dort gearbeitet wird. Heißt, durchfahren einmal komplett durch die Mindener Straße wird nicht möglich sein.
0: Und wer jetzt hofft, das ist nach 2 Wochen erledigt, kann den Traum direkt wieder einpacken. Wir reden von einer Baustellenphase, die sich bis weit in die nächste Zeit zieht. Der erste Abschnitt soll sich bis ins Frühjahr 2028 hinziehen.
3: Das klingt eher nach Langzeitbeziehung mit Umleitungsschildern.
1: Für Autofahrer bedeutet das Umwege über die Darumer Straße und die Belmer Straße. Der Schwerlastverkehr soll über Nartbergen und die Autobahnen A30 und A33 ausweichen. Radfahrer werden mit wechselnden, ausgeschilderten Routen um die Baustelle herumgeführt.
0: Und der Bus fährt auch nicht mehr da lang, wo er sonst lang fährt. Einige Linien werden großräumig umgeleitet, manche enden früher, manche fahren andere Straßen wie Stadtweg, Schlederhauser Weg und Darumer Straße. Wer mit Bus unterwegs ist, sollte sich auf jeden Fall die aktuellen Pläne anschauen.
1: Hintergrund ist eine grundhafte Erneuerung der Straße. Fahrbahn sanieren, Sicherheit erhöhen, bessere Bedingungen für Fußgänger und Radfahrer. Dazu kommen neue Bäume, neue Straßenbeleuchtung und in Teilen neue Versorgungsleitungen und Kanalisation. Und das ist erst der Anfang. Weitere Abschnitte der Mindener Straße sollen später folgen. Termine dafür stehen aber noch nicht fest.
0: Also, wenn ihr im Osten von Osnabrück unterwegs seid, plant morgens ein bisschen mehr Zeit ein und checkt euch vorher eine gute Route. Sonst steht ihr länger still, als euer Kaffee warm bleibt.
1: Und wenn ihr tiefer einsteigen wollt, egal ob in die Museumspläne, den Wechsel von Lars Kehl oder die genauen Umleitungen rund um die Mindener Straße, alle Infos und laufend neue Nachrichten aus Osnabrück findet ihr auf hasepost.de.
0: Damit sind wir für heute durch. Wir wünschen euch einen entspannten Start in den Tag, passt im Verkehr ein bisschen auf euch auf und gönnt euch vielleicht noch einen kleinen Abstecher in eines der Museen, solange sie noch offen sind.
1: Danke, dass ihr wieder dabei wart. Wir hören uns morgen früh in alter Frische, gleiche Stelle, neues Osnabrück-Thema. Und bis dahin, wenn euch was beschäftigt, schaut mal bei hasepost.de vorbei. Da bleibt ihr in unserer Stadt bestens auf dem Laufenden.
0: Macht's gut, ihr Lieben. Bis morgen.
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1: Hier ist Hans am Mikrofon mit den lokalen Nachrichten. Im Landkreis Osnabrück beschäftigen zwei Fälle die Polizei. In Dissen entwendete ein mutmaßlicher Schrottsammler am Montagvormittag einen silberfarbenen Fahrradträger aus einem Vorgarten. In Bramsche zeigte sich bereits am Sonntag ein unbekannter Mann zwei Frauen am Hasesee in schamverletzender Weise und flüchtete mit einem E-Bike. Zeugenhinweise nimmt die Polizei in beiden Fällen telefonisch entgegen. Heute, am 1. Juli 2026, sind in Osnabrück wieder mobile Blitzer im Einsatz. Gemeldet wurde unter anderem ein Blitzeranhänger am Kurt-Schumacher-Damm. Die Kontrollstellen können sich täglich ändern, alle Angaben sind daher unverbindlich. Wer im Stadtgebiet einen mobilen Blitzer entdeckt, kann Ort, Fahrtrichtung und Uhrzeit per Mail an blitzerohasepost.de melden. Ein Foto ist hilfreich, aber nicht nötig. Nach mehrmonatiger Zwangspause öffnet das Berufsinformationszentrum BIZ der Agentur für Arbeit Osnabrück am 6. Juli wieder im regulären Betrieb. Nach einem Anschlag im Februar waren umfangreiche Sanierungsarbeiten notwendig. Mit der Wiedereröffnung kehren zahlreiche Angebote zur Berufsorientierung für Schülerinnen und Schüler, Ausbildungsinteressierte und Jobsuchende zurück. Auch Veranstaltungen und Messen für verschiedene Zielgruppen finden wieder im BIZ statt. Soweit die Meldungen aus Ihrer Region.

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1: Here are a few possible German renderings depending on what you mean. Das Erdbeben in Venezuela hat nach Angaben von UNICEF die ohnehin schwere humanitäre Krise für Kinder weiter verschärft. Bereits zuvor waren fast 4 Millionen Kinder auf Hilfe angewiesen. UNICEF schätzt, dass 680.000 Kinder vom Beben betroffen sind, Hunderte getötet oder schwer verletzt wurden, möglicherweise am Ende Tausende. Priorität haben Trinkwasser, Gesundheit, Nahrung und psychologische Betreuung. Das Berufsinformationszentrum der Agentur für Arbeit Osnabrück öffnet nach mehreren Monaten Zwangspause am 6. Juli wieder im regulären Betrieb. Grund für die lange Schließung waren Sanierungsarbeiten, nachdem Unbekannte im Februar eine bislang nicht eindeutig identifizierte Substanz in die Räume eingebracht hatten. Mit der Wiedereröffnung kehren zahlreiche Angebote zur Berufsorientierung und Informationsveranstaltungen zurück. Fußball-Drittligist VfL Osnabrück verliert Mittelfeldspieler Lars Kehl. Der 24-jährige Aufstiegsspieler wechselt ablösefrei zum Zweitligisten SV Darmstadt 98. Kehl bestritt in 3 Jahren 70 Pflichtspiele für Osnabrück, erzielte 15 Tore und bereitete 18 vor. Trotz laufenden Vertrags bis Ende Juni 2026 entschied er sich nach mehreren Angeboten für Darmstadt. Das war das Neueste aus der Nachrichtenredaktion. Hanna, was sagt das Wetter?
2: Genau, Tore, schauen wir mal aufs Wetter. Jetzt ist es leicht bis locker bewölkt, trocken und angenehm mild bei etwa 21 Grad. Dazu weht ein schwacher bis mäßiger Wind aus Westen. Heute bleibt es freundlich mit einem Mix aus Sonne und Wolken. Es bleibt trocken und die Temperaturen steigen auf bis zu rund 24 Grad. Am Abend kühlt es auf etwa 18 Grad ab. Der Wind weht dabei meist sanft. Morgen früh startest du frisch in den Tag, später wird es meist sonnig bis leicht bewölkt mit Höchstwerten um 22 Grad. Vereinzelt sind kurze, schwache Schauer möglich, dazu weht zeitweise ein spürbarer Wind aus West bis Südwest. Übermorgen wird es wechselhaft mit öfter dichteren Wolken und leichtem Regen. Die Temperaturen liegen um 22 Grad, dazu weht ein mäßiger Wind aus West bis Nordwest. Der Wind weht aktuell schwach mit Stärke 3 aus Nordwest. Und so bleibt es auch bis in den Abend. Morgen nimmt der Wind dann etwas zu auf Stärke 4.
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3: Guten Morgen aus dem Haseviertel. Hier ist Heiko auf Hase Radio, deinem Sender für Osnabrück und den ganzen Landkreis. Schön, dass du mit uns in den Vormittag startest. Es ist kurz nach 9. Gleich sprechen wir über die Blitzer- und Radarkontrollen heute am Mittwoch, 1. Juli 2026, damit du unterwegs keinen teuren Schnappschuss kassierst. Vorher gibt's Musik für dich. Hier ist Shawn Mendes mit seinem Song YYY. Viel Spaß!

Kevin Jonas. Es ist 9.14 Uhr, kurz noch eine Verkehrsmeldung für Osnabrück. Heute, am 1. Juli 2026, hat die Hasepost von aufmerksamen Leserinnen und Lesern einige Blitzerstandorte gemeldet. Unter anderem ist ein Blitzeranhänger am Kurt-Schumacher-Damm unterwegs. Die Kontrollstellen wechseln flexibel, also fahr bitte vorsichtig und achte auf Überraschungen. Wenn du einen mobilen Blitzer entdeckst, sagt der Hasepost kurz Bescheid. Einsendungen werden redaktionell geprüft. Bleib sicher auf der Straße. Und jetzt geht's weiter mit Why I Love You So von Alok, James Herr und Superfly.

Girls Like You von Sophia Kammerer hier bei Hase Radio. 9.23 Uhr. Schön, dass du mit uns in den Mittwoch startest. Während du vielleicht schon vom nächsten Badeurlaub träumst, die Meere sind gerade so warm wie noch nie gemessen. Im Juni 2026 lag die durchschnittliche Meeresoberflächentemperatur bei rund 21 Grad. Rekord. Laut dem EU-Programm Copernicus waren in den ersten 6 Monaten etwa 82% der Weltmeere von marinen Hitzewellen betroffen. Besonders das Mittelmeer, der Nordatlantik und der tropische Pazifik. Forschende sagen, das könnte der Beginn einer neuen, ziemlich unberechenbaren Phase sein. Und mit El Niño stehen die Chancen gut, dass uns weitere Temperaturrekorde bevorstehen. Klimawandel zum Anfassen, nur leider im Meer. Wir halten für dich ein Ohr an die Wissenschaft. Jetzt gibt's für dich Cynical von Two Colors, Safri Duo und Chris de Sarandi. 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
1: Hier sind die wichtigsten Meldungen aus unserer Region. Mit Hans. Im Landkreis Osnabrück beschäftigen zwei Fälle die Polizei. In Dissen entwendete ein mutmaßlicher Schrottsammler am Montagvormittag einen silberfarbenen Fahrradträger aus einem Vorgarten. In Bramsche zeigte sich bereits am Sonntag ein unbekannter Mann zwei Frauen am Hasesee in schamverletzender Weise und flüchtete mit einem E-Bike. Zeugenhinweise nimmt die Polizei in beiden Fällen telefonisch entgegen. Heute, am 1. Juli 2026, sind in Osnabrück wieder mobile Blitzer im Einsatz. Gemeldet wurde unter anderem ein Blitzeranhänger am Kurt-Schumacher-Damm. Die Kontrollstellen können sich täglich ändern. Alle Angaben sind daher unverbindlich. Wer im Stadtgebiet einen mobilen Blitzer entdeckt, kann Ort, Fahrtrichtung und Uhrzeit per Mail an blitzerohasepost.de melden. Ein Foto ist hilfreich, aber nicht nötig. Nach mehrmonatiger Zwangspause öffnet das Berufsinformationszentrum BIZ der Agentur für Arbeit Osnabrück am 6. Juli wieder im regulären Betrieb. Nach einem Anschlag im Februar waren umfangreiche Sanierungsarbeiten notwendig. Mit der Wiedereröffnung kehren zahlreiche Angebote zur Berufsorientierung für Schülerinnen und Schüler, Ausbildungsinteressierte und Jobsuchende zurück. Auch Veranstaltungen und

liegt mit Brandverletzungen im Krankenhaus. Das Feuer ist in der Nähe von Thessaloniki ausgebrochen. Ein Dorf musste evakuiert werden, weil starker Wind die Flammen in ein größeres Waldgebiet getrieben hat. Die Feuerfront soll sich über mehrere Kilometer ziehen. Viele Einsatzkräfte kämpfen am Boden. Aus der Luft helfen Löschflugzeuge und Hubschrauber. Immerhin, insgesamt ist die Waldbrandsaison dort bisher etwas glimpflicher verlaufen. Dank regenreichem Frühjahr und moderner Technik, etwa Drohnen und Warn-SMS. Wir drücken allen vor Ort die Daumen und machen für dich weiter mit Musik. Hier kommt Gone, Gone, Gone. David Guetta zusammen mit Teddy Swims und Tones and I. We will

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1: Das Neueste. Hier ist Tore. Hallo. Das Erdbeben in Venezuela hat nach Angaben von UNICEF die ohnehin schwere humanitäre Krise für Kinder weiter verschärft. Bereits zuvor waren fast 4 Millionen Kinder auf Hilfe angewiesen. UNICEF schätzt, dass 680.000 Kinder vom Beben betroffen sind, Hunderte getötet oder schwer verletzt wurden, möglicherweise am Ende Tausende. Priorität haben Trinkwasser, Gesundheit, Nahrung und psychologische Betreuung. In Osnabrück kritisiert die Niedersächsisch-Westfälische Anglervereinigung die Stadt, weil ihr Antrag auf einen barrierefreien Behindertenangelplatz am Rubbenbruchsee abgelehnt wurde. Der Verein wollte die Kosten von rund 10.000 Euro selbst tragen und droht nun mit dem Ausstieg aus dem Aalschutzprogramm. Die Stadt weist die Vorwürfe zurück und kündigt Gespräche nach der Sommerpause an. Auf der Waldbühne Kloster Ösede ist jetzt das Musical Das Wunder von Bern in einer rund 2-stündigen Kurzfassung von Janis Leisengang zu sehen. Im Mittelpunkt stehen die Konflikte der Nachkriegsfamilie Lubanski, ergänzt um das WM-Finale 1954. Regisseur Bernard Niemeyer setzt auf starke Bilder, eine 7-köpfige Liveband und ein spielfreudiges Amateurensemble.
2: Genau, Tore, schauen wir mal aufs Wetter. Jetzt ist es leicht bis locker bewölkt, trocken und angenehm mild bei etwa 21 Grad. Dazu weht ein schwacher bis mäßiger Wind aus Westen. Heute bleibt es freundlich mit einem Mix aus Sonne und Wolken. Es bleibt trocken und die Temperaturen steigen auf bis zu rund 24 Grad. Am Abend kühlt es auf etwa 18 Grad ab. Der Wind weht dabei meist sanft. Morgen früh startest du frisch in den Tag, später wird es meist sonnig bis leicht bewölkt mit Höchstwerten um 22 Grad. Vereinzelt sind kurze, schwache Schauer möglich, dazu weht zeitweise ein spürbarer Wind aus West bis Südwest. Übermorgen wird es wechselhaft mit öfter dichteren Wolken und leichtem Regen. Die Temperaturen liegen um 22 Grad, dazu weht ein mäßiger Wind aus West bis Nordwest. Der Wind weht aktuell schwach mit Stärke 3 aus Nordwest. Und so bleibt es auch bis in den Abend. Morgen nimmt der Wind dann etwas zu auf Stärke 4.
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3: Guten Morgen aus dem Hase Radio Studio. Hier ist Heiko für Osnabrück und das Osnabrücker Land. Schön, dass du mit uns in den Tag startest. Bis zum Mittag halte ich dich auf dem Laufenden. Mit Meldungen aus aller Welt und Themen von hier um die Ecke. Gleich geht's unter anderem um ein neues Angebot in Osnabrück. Die Stiftung Leuchtfeuer sucht Bereitschaftsfamilien für Kinder. Jetzt mach dich bereit fürs Wachwerden. Hier kommt Waiting for Tonight, Radio Edit.

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damit kommen wir aus Ballon von Clusot. Es ist 10.16 Uhr hier bei Hase Radio, Mittwoch. Kurz und von Herzen. Die Stiftung Leuchtfeuer baut in Osnabrück Stand-by-Leuchtfeuer auf, einen Fachdienst für Bereitschaftspflege. Gesucht werden Familien, Paare oder Einzelpersonen, die Kindern von 0 bis 6 Jahren kurzfristig ein sicheres Zuhause auf Zeit geben möchten. Die Idee entstand ganz spontan und Sarah Wilkinson treibt das Projekt seit April 2026 voran. Ab August gibt's noch mehr Fachberatung. Die Familien werden begleitet, geschult und rundum unterstützt. Wenn du einem Kind schnell Schutz geben willst, denk dran, Osnabrück braucht dich. Bleib dran, gleich kommt Band-Aids von Katy Perry.

All-In von You Not Us und Laurel hier bei Hase Radio. Passt ganz gut, denn in Berlin geht's heute auch All-In in Sachen Sicherheit. Es ist 10.23 Uhr mitten im Mittwoch und im Verteidigungsministerium läuft gerade die wöchentliche Kabinettssitzung. Besonders nicht im Kanzleramt, sondern wieder direkt beim Militär. Mit dabei NATO-Generalsekretär Mark Rutte, empfangen von Kanzler Friedrich Merz und Verteidigungsminister Boris Pistorius. Auf dem Tisch, wie die Reserve gestärkt und Infrastruktur für die Bundeswehr schneller ausgebaut werden kann.

Und natürlich die Vorbereitung auf den NATO-Gipfel nächste Woche in der Türkei. Merz, Rütte und Pistorius wollen sich später noch gemeinsam vor die Presse stellen. Wir halten dich auf dem Laufenden. Jetzt wird's etwas ruhiger, aber nicht weniger spannend. Hier ist Miley Cyrus mit Secrets zusammen mit Lindsay Buckingham.

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1: Hier ist Hans am Mikrofon mit den lokalen Nachrichten. Die Niedersächsisch-Westfälische Anglervereinigung kritisiert, dass die Stadt Osnabrück einen barrierefreien Angelplatz für Rollstuhlfahrer am Rubbenbruchsee abgelehnt und weitere Angelwünsche ohne Gespräch verworfen habe. Der Verein will die Anlage selbst finanzieren, verweist auf erfolgreiche Beispiele und droht, Aalschutzprogramm und Bergung illegaler Netze am See einzustellen. Die Stadt betont wieder eigene Vorwürfe, ihr Engagement für Inklusion und kündigt nach der Sommerpause Gespräche über einen geeigneten Standort an. Nach mehrmonatiger Zwangspause öffnet das Berufsinformationszentrum BIZ der Agentur für Arbeit Osnabrück am 6. Juli wieder im regulären Betrieb. Nach einem Anschlag im Februar waren umfangreiche Sanierungsarbeiten notwendig. Mit der Wiedereröffnung kehren zahlreiche Angebote zur Berufsorientierung für Schülerinnen und Schüler, Ausbildungsinteressierte und Jobsuchende zurück. Auch Veranstaltungen und Messen für verschiedene Zielgruppen finden wieder im BIZ statt. In Osnabrück baut die Stiftung Leuchtfeuer den Fachdienst Standby-Leuchtfeuer für Bereitschaftspflege auf. Gesucht werden Familien, Paare oder Einzelpersonen aus Osnabrück und Umgebung, die Säuglingen und Kindern bis etwa 6 Jahren vorübergehend ein sicheres Zuhause geben. Die Kinder kommen meist nach Inobhutnahme durch das Jugendamt, bis geklärt ist, ob Rückkehr zur Herkunftsfamilie, Dauerpflege oder andere Hilfe möglich ist. Interessierte werden vorbereitet, eng begleitet und erhalten finanzielle Unterstützung. Damit sind Sie hier aus der Region wieder bestens informiert.

20 Tagen von 6. Dezember 1966 bis 21. April 1967 formten John, Paul, George und Ringo unter der Führung von George Martin und dem technischen Genie von Jeff Emerick etwas, das über Pop hinauswuchs. EMI schleppte die Veröffentlichung nicht mit Samthandschuhen. Die UK-Ausgabe erschien bereits am 26. Mai 1967, angeblich damit DJs und Fans die Platte eher hören konnten. In den USA folgte sie am 2. Juni. Dann, am 1. Juli, begann die Eroberung. Sgt. Pepper war mehr als eine Sammlung von Songs. Es war ein Konzept, ein Soundlabor, ein Designobjekt. Mit Stücken wie With a Little Help from My Friends, Lucy in the Sky with Diamonds, When I'm 64 und dem monumentalen A Day in the Life verschob das Album die Messlatte. Psychedelische Bildsprache, ausgeklügelte Studioschichten, ein Cover, das zur Ikone wurde und ein Produzent, der zum Mitautor. Der Nachhall war gewaltig. Erstes Rockalbum, das den Grammy für Album des Jahres gewann, Jahrzehnte später im National Recording Registry und kommerziell ein Riese mit Millionen verkaufter Exemplare. Sgt. Pepper half, die Popwelt von Single-Hymnen zu Langform-Statement-Alben zu treiben und machte die Beatles zu einer Gegenkulturreferenz des Summer of Love. Zeit für einen Sprung in jene Klanggärten, Strawberry Fields Forever.

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1: If you mean it's me, though, hello. Ich bin's, though, hallo. Das Erdbeben in Venezuela hat nach Angaben von UNICEF die ohnehin schwere humanitäre Krise für Kinder weiter verschärft. Bereits zuvor waren fast 4 Millionen Kinder auf Hilfe angewiesen. UNICEF schätzt, dass 680.000 Kinder vom Beben betroffen sind, Hunderte getötet oder schwer verletzt wurden, möglicherweise am Ende Tausende. Priorität haben Trinkwasser, Gesundheit, Nahrung und psychologische Betreuung. Die Stiftung Leuchtfeuer baut in Osnabrück unter dem Namen Standby Leuchtfeuer einen neuen Fachdienst für Bereitschaftspflege auf. Gesucht werden Familien, Paare oder Einzelpersonen aus Osnabrück und Umgebung, die Kinder im Alter von 0 bis 6 Jahren vorübergehend aufnehmen. Bereitschaftspflegekinder werden vom Jugendamt vermittelt, die Stiftung bereitet die Familien vor und begleitet sie dauerhaft. Fußball-Drittligist VfL Osnabrück verliert Mittelfeldspieler Lars Kehl. Der 24-jährige Aufstiegsspieler wechselt ablösefrei zum Zweitligisten SV Darmstadt 98. Kehl bestritt in 3 Jahren 70 Pflichtspiele für Osnabrück, erzielte 15 Tore und bereitete 18 vor. Trotz laufenden Vertrags bis Ende Juni 2026 entschied er sich nach mehreren Angeboten für Darmstadt.
2: Genau, Tore. Schauen wir mal aufs Wetter. Jetzt ist es leicht bis locker bewölkt, trocken und angenehm mild bei etwa 21 Grad. Dazu weht ein schwacher bis mäßiger Wind aus Westen. Heute bleibt es freundlich mit einem Mix aus Sonne und Wolken. Es bleibt trocken und die Temperaturen steigen auf bis zu rund 24 Grad. Am Abend kühlt es auf etwa 18 Grad ab. Der Wind weht dabei meist sanft. Morgen früh startest du frisch in den Tag, später wird es meist sonnig bis leicht bewölkt mit Höchstwerten um 22 Grad. Vereinzelt sind kurze, schwache Schauer möglich, dazu weht zeitweise ein spürbarer Wind aus West bis Südwest. Übermorgen wird es wechselhaft mit öfter dichteren Wolken und leichtem Regen. Die Temperaturen liegen um 22 Grad, dazu weht ein mäßiger Wind aus West bis Nordwest. Der Wind weht aktuell schwach mit Stärke 3 aus Nordwest. Und so bleibt es auch bis in den Abend. Morgen nimmt der Wind dann etwas zu auf Stärke 4.
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3: Moin aus dem Hase Radio Studio, hier ist Heiko. Schön, dass du mit uns in den Vormittag startest. Bis Mittag halten wir dich auf dem Laufenden mit den wichtigsten Nachrichten aus aller Welt und den Themen, die uns hier in Osnabrück und im Landkreis wirklich betreffen. Heute sprechen wir unter anderem über eine Diebestour und einen exhibitionistischen Vorfall im Landkreis Osnabrück. Was da los war und wie Polizei und Anwohner reagieren. Jetzt gibt's erstmal Musik. Hier sind David Guetta und Sia mit Beautiful People.

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Und da war sie, Don't Lie von The Chainsmokers und Kim Petras bei Hase Radio. Es ist 11.12 Uhr, schön, dass du dabei bist am Mittwochvormittag. Während du vielleicht im Auto oder im Büro hängst, in Berlin und Nordrhein-Westfalen wird gerade ziemlich groß gedacht. Zwei SPD-Spitzenleute fordern von der Bundesregierung eine richtig große Einkommensteuerreform. Nicht nur ein bisschen Feintuning, sondern echte Entlastung für kleine und mittlere Einkommen. Und im Gegenzug mehr Beitrag von Spitzenverdienern. Die sagen, das ist eine Frage der Gerechtigkeit, aber auch ein Schub für die Wirtschaft, wenn die meisten von uns endlich mehr im Portemonnaie haben. Mal sehen, ob sich da beim Koalitionsgipfel was bewegt. Hier kommen jetzt die passenden Feel-Good-Vibes. All My Life von Purple Disco Machine and The Magician.

war In the Dark von Armin van Buuren und David Guetta mit Aldi. Kurzer Hinweis, es ist jetzt 11.25 Uhr. Heute, am 1. Juli 2026, sind in Osnabrück wieder einige Blitzer unterwegs. Die Hasepost hat Hinweise von Lesern bekommen. Aktuell gemeldet, Blitzeranhänger am Kurt-Schumacher-Damm. Die Stellen wechseln, Messungen laufen flexibel. Alles ohne Gewehr. Also, fahr vorsichtig. Wenn du in der Stadt einen mobilen Blitzer entdeckst, schick uns gern eine kurze Nachricht mit Ort, Richtung und, wenn möglich, Uhrzeit. Wir prüfen das redaktionell. Und jetzt weiter mit Bullet von Diplo, Wavo und Priscilla Block. 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
1: Hier ist Hans mit den wichtigsten Meldungen aus unserer Region. Die Niedersächsisch-Westfälische Anglervereinigung kritisiert, dass die Stadt Osnabrück einen barrierefreien Angelplatz für Rollstuhlfahrer am Rubbenbruchsee abgelehnt und weitere Angelwünsche ohne Gespräch verworfen habe. Der Verein will die Anlage selbst finanzieren, verweist auf erfolgreiche Beispiele und droht, Aalschutzprogramm und Bergung illegaler Netze am See einzustellen. Die Stadt betont wieder eigene Vorwürfe, ihr Engagement für Inklusion und kündigt nach der Sommerpause Gespräche über einen geeigneten Standort an. Nach mehrmonatiger Zwangspause öffnet das Berufsinformationszentrum, BIZ, der Agentur für Arbeit Osnabrück am 6. Juli wieder im regulären Betrieb. Nach einem Anschlag im Februar waren umfangreiche Sanierungsarbeiten notwendig. Mit der Wiedereröffnung kehren zahlreiche Angebote zur Berufsorientierung für Schülerinnen und Schüler, Ausbildungsinteressierte und Jobsuchende zurück. Auch Veranstaltungen und Messen für verschiedene Zielgruppen finden wieder im BZ statt. In Osnabrück baut die Stiftung Leuchtfeuer den Fachdienst Standby-Leuchtfeuer für Bereitschaftspflege auf.

Paare oder Einzelpersonen aus Osnabrück und Umgebung, die Säuglingen und Kindern bis etwa 6 Jahren vorübergehend ein sicheres Zuhause geben. Die Kinder kommen meist nach Inobhutnahme durch das Jugendamt, bis geklärt ist, ob Rückkehr zur Herkunftsfamilie, Dauerpflege oder andere Hilfe möglich ist. Interessierte werden vorbereitet, eng begleitet und erhalten finanzielle Unterstützung. Das waren die

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0: Rendezvous von With You läuft hier bei Hase Radio um 11.47 Uhr, mitten in deinem Mittwoch. Leider wird's jetzt ein bisschen heiß und nicht nur bei uns. Laut dem neuesten Copernicus-Bericht waren die ersten 6 Monate dieses Jahres so warm, dass die Meeresoberflächen weltweit im Schnitt bei 21 Grad lagen. Rekord. Etwa 82% der Ozeane stecken in marinen Hitzewellen, besonders das Mittelmeer, der Nordatlantik und der tropische Pazifik. Forschende sagen, das könnte der Start in eine völlig neue Phase sein, mit weiteren Temperaturrekorden. Heißt für uns, Klimawandel passiert nicht nur irgendwo, sondern jetzt, live. Wir bleiben für dich dran und du bleibst jetzt einfach kurz im Moment, mit frischer Musik. Hier kommt Jetplane von R3 Hab, Weiss und JP Cooper.
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1: Das Neueste bei Tore Hallo, neutral, literal. Die Europäische Union will ihre Kapitalmärkte reformieren, um mehr wachstumsstarke Unternehmen im Binnenmarkt zu finanzieren und gegenüber den USA und China wettbewerbsfähig zu bleiben. Nach einem Bericht von Mario Draghi braucht Europa jährlich bis zu 800 Milliarden Euro zusätzliche Investitionen. Geplant sind weniger Bürokratie, engere Abstimmung der Aufsichtsbehörden und ein besserer Zugang der Bürger zu Kapitalmärkten. Die Stiftung Leuchtfeuer baut in Osnabrück unter dem Namen Standby Leuchtfeuer einen neuen Fachdienst für Bereitschaftspflege auf. Gesucht werden Familien, Paare oder Einzelpersonen aus Osnabrück und Umgebung, die Kinder im Alter von 0 bis 6 Jahren vorübergehend aufnehmen. Bereitschaftspflegekinder werden vom Jugendamt vermittelt, die Stiftung bereitet die Familien vor und begleitet sie dauerhaft. Fußball-Drittligist VfL Osnabrück verliert Mittelfeldspieler Lars Kehl. Der 24-jährige Aufstiegsspieler wechselt ablösefrei zum Zweitligisten SV Darmstadt 98. Kehl bestritt in 3 Jahren 70 Pflichtspiele für Osnabrück, erzielte 15 Tore und bereitete 18 vor. Trotz laufenden Vertrags bis Ende Juni 2026 entschied er sich nach mehreren Angeboten für Darmstadt. Das war das Neueste aus der Nachrichtenredaktion. Hanna, was sagt das Wetter?
2: Hallo Tore, danke. Aktuell ist es leicht bis locker bewölkt, trocken und angenehm mild mit etwa 21 Grad. Dazu weht ein schwacher bis mäßiger Wind aus West. Heute bleibt es freundlich mit einem Sonne-Wolken-Mix. Es bleibt trocken bei Temperaturen bis rund 24 Grad. Am Abend kühlt es auf etwa 18 Grad ab. Der Wind weht dabei meist sanft. Morgen früh ist es frisch, später dann meist sonnig bis leicht bewölkt bei Höchstwerten um 22 Grad. Vereinzelt sind kurze, schwache Schauer möglich und zeitweise frischt der Wind aus West-Südwest spürbar auf. Übermorgen zeigt sich das Wetter wechselhaft mit öfter dichterer Bewölkung und leichtem Regen bei Temperaturen um 22 Grad. Der Wind weht mäßig aus West-Nordwest. Der Wind weht aktuell spürbar mit Stärke 4, in Böen auch mal Stärke 6 aus West. Daran ändert sich auch heute Abend nicht viel. Morgen liegt die Windstärke dann bei etwa Stärke 4.
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3: Moin aus dem schönsten Sendegebiet der Welt. Hier ist Heiko im Club 490 auf Hase Radio. Kurz nach 12, deine Mittagsbegleitung für Osnabrück und ums Rum. Gleich geht's um eine Diebestour und einen exhibitionistischen Vorfall im Landkreis Osnabrück. Was da los war, klären wir. Jetzt wird's erstmal laut und groß. Hier sind David Guetta und Sia mit Beautiful People.

0: dann poste doch auch, welchen Sender du hörst. Wir sagen vielen Dank.
1: Hey Noah.
2: Ja, was denn?
1: Was muss man machen?
2: Auf den jetzt?
1: Ja, Mann. Okay, pack den.

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1: Hier sind die wichtigsten Meldungen aus unserer Region mit Hans. Nach mehrmonatiger Zwangspause öffnet das Berufsinformationszentrum BIZ der Agentur für Arbeit Osnabrück am 6. Juli wieder im regulären Betrieb. Nach einem Anschlag im Februar waren umfangreiche Sanierungsarbeiten notwendig. Mit der Wiedereröffnung kehren zahlreiche Angebote zur Berufsorientierung für Schülerinnen und Schüler, Ausbildungsinteressierte und Jobsuchende zurück. Auch Veranstaltungen und Messen für verschiedene Zielgruppen finden wieder im BIZ statt. In Osnabrück baut die Stiftung Leuchtfeuer den Fachdienst Standby Leuchtfeuer für Bereitschaftspflege auf. Gesucht werden Familien, Paare oder Einzelpersonen aus Osnabrück und Umgebung, die Säuglingen und Kindern bis etwa 6 Jahren vorübergehend ein sicheres Zuhause geben. Die Kinder kommen meist nach Inobhutnahme durch das Jugendamt, bis geklärt ist, ob Rückkehr zur Herkunftsfamilie, Dauerpflege oder andere Hilfe möglich ist. Interessierte werden vorbereitet, eng begleitet und erhalten finanzielle Unterstützung. 5 Nachwuchsjournalistinnen und Journalisten der Jungen Presse Niedersachsen besuchten auf einer Medientour durch Osnabrück die Redaktion der Hasepost in der Altstadt. Dort erhielten sie Einblicke in den digitalen Redaktionsalltag, das Podcast-Studio und das KI-gestützte Haseradio. Gründer Heiko Pohlmann und Redaktionsleiter Dominik Lapp erläuterten Arbeitsabläufe, Themenauswahl und aktuelle Herausforderungen wie den Einsatz von künstlicher Intelligenz und zunehmende Nachrichtenmüdigkeit. Weitere Stationen waren regionale Zeitungen, Rundfunk und Straßenzeitung. Damit sind Sie hier aus der Region wieder bestens informiert.

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1: Was gibt's Neues bei Tore? Hallo? In Portugal gilt ab Mitternacht in der Nacht zu Donnerstag bis Freitagabend für die Distrikte Lissabon und Setúbal die rote Wetterwarnstufe. Auch Coimbra und Leiria sind am Freitag und Samstag betroffen. Grund sind landesweit Höchstwerte über 35 bis über 40 Grad, teils über 43 Grad, sowie ungewöhnlich hohe Nächte. Diese extreme Hitze soll mindestens eine Woche dauern. In Osnabrück haben 5 Nachwuchsjournalistinnen und Nachwuchsjournalisten im Rahmen einer Medientour der Jungen Presse Niedersachsen Redaktionen besucht. Stationen waren unter anderem die Hasepost in der Altstadt, die Neue Osnabrücker Zeitung, das NDR Regionalstudio, OS Radio und die Straßenzeitung Abseits. Themen waren digitale Redaktion, künstliche Intelligenz und die wachsende Nachrichtenmüdigkeit. Fußball-Drittligist VfL Osnabrück verliert Mittelfeldspieler Lars Kehl. Der 24-jährige Aufstiegsspieler wechselt ablösefrei zum Zweitligisten SV Darmstadt 98. Kehl bestritt in 3 Jahren 70 Pflichtspiele für Osnabrück, erzielte 15 Tore und bereitete 18 vor. Trotz laufenden Vertrags bis Ende Juni 2026 entschied er sich nach mehreren Angeboten für Darmstadt.
2: Hallo Tore, danke. Aktuell ist es leicht bis locker bewölkt, trocken und angenehm mild mit etwa 21 Grad. Dazu weht ein schwacher bis mäßiger Wind aus West. Heute bleibt es freundlich mit einem Sonne-Wolken-Mix. Es bleibt trocken bei Temperaturen bis rund 24 Grad. Am Abend kühlt es auf etwa 18 Grad ab. Der Wind weht dabei meist sanft. Morgen früh ist es frisch, später dann meist sonnig bis leicht bewölkt bei Höchstwerten um 22 Grad. Vereinzelt sind kurze, schwache Schauer möglich und zeitweise frischt der Wind aus West-Südwest spürbar auf. Übermorgen zeigt sich das Wetter wechselhaft mit öfter dichterer Bewölkung und leichtem Regen bei Temperaturen um 22 Grad. Der Wind weht mäßig aus West-Nordwest. Der Wind weht aktuell spürbar mit Stärke 4, in Böen auch mal Stärke 6 aus West. Daran ändert sich auch heute Abend nicht viel. Morgen liegt die Windstärke dann bei etwa Stärke 4.
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3: Moin aus Osnabrück, hier ist Heiko im Club 490 auf Hase Radio. Schön, dass du am Nachmittag mit dabei bist. Wir checken gleich, was der Besuch des NATO-Generalsekretärs im Bundeskabinett politisch für uns bedeutet. Dazu später mehr in den Nachrichten. Jetzt wird's erstmal musikalisch. Hier ist für dich Lady Gaga mit Disease. Viel Spaß!

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1: Hier ist Hans mit den wichtigsten Meldungen aus unserer Region. Die Niedersächsisch-Westfälische Anglervereinigung kritisiert, dass die Stadt Osnabrück einen barrierefreien Angelplatz für Rollstuhlfahrer am Rubbenbruchsee abgelehnt und weitere Angelwünsche ohne Gespräch verworfen habe. Der Verein will die Anlage selbst finanzieren, verweist auf erfolgreiche Beispiele und droht, Aalschutzprogramm und Bergung illegaler Netze am See einzustellen. Die Stadt betont wider eigene Vorwürfe ihr Engagement für Inklusion und kündigt nach der Sommerpause Gespräche über einen geeigneten Standort an. In Osnabrück baut die Stiftung Leuchtfeuer den Fachdienst Standby Leuchtfeuer für Bereitschaftspflege auf. Gesucht werden Familien, Paare oder Einzelpersonen aus Osnabrück und Umgebung, die Säuglingen und Kindern bis etwa 6 Jahren vorübergehend ein sicheres Zuhause geben. Die Kinder kommen meist nach Inobhutnahme durch das Jugendamt, bis geklärt ist, ob Rückkehr zur Herkunftsfamilie, Dauerpflege oder andere Hilfe möglich ist. Interessierte werden vorbereitet, eng begleitet und erhalten finanzielle Unterstützung. 5 Nachwuchsjournalistinnen und Journalisten der Jungen Presse Niedersachsen besuchten auf einer Medientour durch Osnabrück die Redaktion der Hasepost in der Altstadt. Dort erhielten sie Einblicke in den digitalen Redaktionsalltag, das Podcaststudio und das KI-gestützte Haseradio. Gründer Heiko Pohlmann und Redaktionsleiter Dominik Lapp erläuterten Arbeitsabläufe, Themenauswahl und aktuelle Herausforderungen wie den Einsatz von künstlicher Intelligenz

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1: Die Nachrichten mit Tore, hallo? In Portugal gilt ab Mitternacht in der Nacht zu Donnerstag bis Freitagabend für die Distrikte Lissabon und Setúbal die rote Wetterwarnstufe. Auch Coimbra und Leiria sind am Freitag und Samstag betroffen. Grund sind landesweit Höchstwerte über 35 bis über 40 Grad, teils über 43 Grad, sowie ungewöhnlich hohe Nächte. Diese extreme Hitze soll mindestens eine Woche dauern. In Osnabrück haben 5 Nachwuchsjournalistinnen und Nachwuchsjournalisten im Rahmen einer Medientour der Jungen Presse Niedersachsen-Redaktionen besucht. Stationen waren unter anderem die Hasepost in der Altstadt, die Neue Osnabrücker Zeitung, das NDR-Regionalstudio, OS-Radio und die Straßenzeitung Abseits. Themen waren digitale Redaktion, künstliche Intelligenz und die wachsende Nachrichtenmüdigkeit. Fußball-Drittligist VfL Osnabrück verliert Mittelfeldspieler Lars Kehl. Der 24-jährige Aufstiegsspieler wechselt ablösefrei zum Zweitligisten SV Darmstadt 98. Kehl bestritt in 3 Jahren 70 Pflichtspiele für Osnabrück, erzielte 15 Tore und bereitete 18 vor. Trotz laufenden Vertrags bis Ende Juni 2026 entschied er sich nach mehreren Angeboten für Darmstadt.
2: Hallo Tore, danke. Aktuell ist es leicht bis locker bewölkt, trocken und angenehm mild mit etwa 21 Grad. Dazu weht ein schwacher bis mäßiger Wind aus West. Heute bleibt es freundlich mit einem Sonnenschein.

0: ohne Wolkenmix. Es bleibt trocken bei Temperaturen bis rund 24 Grad. Am Abend kühlt es auf etwa 18 Grad ab. Der Wind weht dabei meist sanft. Morgen früh ist es frisch, später dann meist sonnig bis leicht bewölkt bei Höchstwerten um 22 Grad. Vereinzelt sind kurze, schwache Schauer möglich und zeitweise frischt der Wind aus West-Südwest spürbar auf. Übermorgen zeigt sich das Wetter wechselhaft mit öfter dichterer Bewölkung und leichtem Regen bei Temperaturen um 22 Grad. Der Wind weht mäßig aus West-Nordwest. Der Wind weht aktuell spürbar mit Stärke 4, in Böen auch mal Stärke 6 aus West. Daran ändert sich auch heute Abend nicht viel. Morgen liegt die Windstärke dann bei etwa Stärke 4.
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2: Moin aus dem Hase Radio Studio. Hier ist Heiko im Club 490 an deinem Nachmittag für Osnabrück und die Region. Gleich schauen wir, warum der Besuch des NATO-Generalsekretärs im Bundeskabinett politisch so wichtig ist. Jetzt aber erstmal Musik. Hier kommt für dich Money on the Dash von Ellie Duhay und Weathen. Laut aufdrehen.

0: Hier zum Beispiel:
1: 50 Millionen Menschen in 40 afrikanischen Ländern haben erstmals Zugang zu Elektrizität. Die Weltbankgruppe und die Afrikanische Entwicklungsbankgruppe, kurz ADB, starteten 2024 die Initiative Mission 300. Das Ziel? Die 600 Millionen Menschen ohne zuverlässigen Strom bis 2030 halbieren.
2: Afrikas wirtschaftliche Entwicklung seit dem Ende des Kolonialismus ist gemischt. Botswana und das Nachkriegs-Ruanda stehen Simbabwe oder Sierra Leone gegenüber. Nun bringen sogenannte National Energy Compacts für öffentliche Ministerien, kommerzielle Betreiber und Investoren echten, messbaren Fortschritt.
1: Über 30 Länder nutzen diese Compacts erfolgreich. Seitdem erhalten Haushalte doppelt so häufig Strom. In Tansania erhielten 7,5 Millionen Menschen Strom. Eine Verfünffachung der bisherigen Rate. In Äthiopien wurden durch Reformen für günstigere Netzanschlüsse 4,6 Millionen Menschen angeschlossen.
2: Weltbankpräsident Ajay Banga nennt diese Anschlüsse einen Meilenstein. Fast 15 Milliarden Dollar sagten Weltbank und ADB zu. Zudem fließen 4,5 Milliarden Kofinanzierungen für Mission 300 Projekte und über 7 Milliarden von anderen Entwicklungspartnern in den afrikanischen Energiesektor.

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Das ist Hase Radio. Du hörst Love is the Only Thing von Lost Frequencies. Ganz smooth am Mittwochnachmittag. Es ist 14.15 Uhr. Während du hoffentlich ein bisschen durchschnaufst, in Berlin heute große Politik. NATO-Generalsekretär Mark Rutte ist zu Gast in der Bundesregierung. Das Kabinett tagt ausnahmsweise im Verteidigungsministerium gemeinsam mit Kanzler Friedrich Merz und Verteidigungsminister Boris Pistorius. Da geht's um mehr Tempo bei der Bundeswehrinfrastruktur, um die Reserve und natürlich um die Vorbereitung auf den NATO-Gipfel nächste Woche in der Türkei. Also ziemlich sicherheitspolitischer Tag heute, während bei dir vielleicht einfach nur Feierabend in Sicht ist. Und genau dazu passt jetzt was mit Gefühl. Hier kommt April von Montez, jetzt für dich bei Hase Radio. Und

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1: Hier ist Hans am Mikrofon mit den lokalen Nachrichten. Die Niedersächsisch-Westfälische Anglervereinigung kritisiert, dass die Stadt Osnabrück einen barrierefreien Angelplatz für Rollstuhlfahrer am Rubbenbruchsee abgelehnt und weitere Angelwünsche ohne Gespräch verworfen habe. Der Verein will die Anlage selbst finanzieren, verweist auf erfolgreiche Beispiele und droht, Aalschutzprogramm und Bergung illegaler Netze am See einzustellen. Die Stadt betont wieder eigene Vorwürfe, ihr Engagement für Inklusion und kündigt nach der Sommerpause Gespräche über einen geeigneten Standort an. In Osnabrück baut die Stiftung Leuchtfeuer den Fachdienst Standby Leuchtfeuer für Bereitschaftspflege auf. Gesucht werden Familien, Paare oder Einzelpersonen aus Osnabrück und Umgebung, die Säuglingen und Kindern bis etwa 6 Jahren vorübergehend ein sicheres Zuhause geben. Die Kinder kommen meist nach Inobhutnahme durch das Jugendamt, bis geklärt ist, ob Rückkehr zur Herkunftsfamilie, Dauerpflege oder andere Hilfe möglich ist. Interessierte werden vorbereitet, eng begleitet und erhalten finanzielle Unterstützung. Bis etwa 6 Jahren vorübergehend ein sicheres Zuhause geben. Die Kinder kommen meist nach Inobhutnahme durch das Jugendamt, bis geklärt ist, ob Rückkehr zur Herkunftsfamilie, Dauerpflege oder andere Hilfe möglich ist. Interessierte werden vorbereitet, eng begleitet und erhalten finanzielle Unterstützung. 5 Nachwuchsjournalistinnen und Journalisten der Jungen Presse Niedersachsen besuchten auf einer Medientour durch Osnabrück die Redaktion der Hasepost in der Altstadt. Dort erhielten sie Einblicke in den digitalen Redaktionsalltag, das Podcaststudio und das KI-gestützte Haseradio. Gründer Heiko Pohlmann und Redaktionsleiter Dominik Lapp erläuterten Arbeitsabläufe, Themenauswahl und aktuelle Herausforderungen wie den Einsatz von künstlicher Intelligenz und zunehmende Nachrichtenmüdigkeit. Weitere Stationen waren regionale Zeitungen, Rundfunk und Straßenzeitung. Das waren die aktuellen Meldungen aus unserer Region.

14.50 Uhr, du bist bei Hase Radio und wir kommen gerade runter von dieser wunderschönen Nummer Who Believes in Angels von Elton John und Brandy Carlile. So, während wir hier im Studio genießen, wird's da draußen auf dem Planeten gerade ziemlich heiß. Und zwar im Meer. Im Juni 2026 lag die durchschnittliche Meeresoberflächentemperatur weltweit bei rund 21 Grad. Ein neuer Rekord. Laut dem EU-Programm Copernicus waren in den ersten 6 Monaten ungefähr 82% der Weltmeere von marinen Hitzewellen betroffen. Vor allem Mittelmeer, Nordatlantik und der tropische Pazifik. Klingt trocken, bedeutet aber, das Klima ist richtig aus dem Takt und das betrifft am Ende auch unser Wetter hier. Wir bleiben bei nachdenklichen Vibes, aber mit Gänsehaut-Sound. Hier ist We Pray von Coldplay, Little Sims, Burna Boy

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1: Das Neueste von Tore, hallo. Die Fußballweltmeisterschaft 2026 ist in Kanada, Mexiko und den Vereinigten Staaten in die K.O.-Phase mit 32 Teams gestartet, begleitet von großer Hitze. Laut der Analyse einer unabhängigen Klimaforschungsgruppe fanden bereits mehrere Spiele bei leistungshemmenden Temperaturen über 28 Grad statt. Weitere drohen in einer erwarteten Hitzewelle ab dem 1. Juli. Die FIFA hat verpflichtende Trinkpausen eingeführt. In Osnabrück haben 5 Nachwuchsjournalistinnen und Nachwuchsjournalisten im Rahmen einer Medientour der Jungen Presse Niedersachsen Redaktionen besucht. Stationen waren unter anderem die Hasepost in der Altstadt, die Neue Osnabrücker Zeitung, das NDR Regionalstudio, OS Radio und die Straßenzeitung Abseits. Themen waren digitale Redaktion, künstliche Intelligenz und die wachsende Nachrichtenmüdigkeit. Fußball-Drittligist VfL Osnabrück verliert Mittelfeldspieler Lars Kehl. Der 24-jährige Aufstiegsspieler wechselt ablösefrei zum Zweitligisten SV Darmstadt 98. Kehl bestritt in 3 Jahren 70 Pflichtspiele für Osnabrück, erzielte 15 Tore und bereitete 18 vor. Trotz laufenden Vertrags bis Ende Juni 2026 entschied er sich nach mehreren Angeboten für Darmstadt. Weiter mit dem Wetter, Hanna.
2: Hallo Tore, danke. Jetzt ist es angenehm warm bei etwa 26 Grad, mit ein paar freundlichen Wolken und einem leichten bis mittelstarken Wind, eher Ventilator als Sturm. Heute bleibt es warm bei bis zu etwa 26 Grad. Später ziehen mehr Wolken auf und hier und da ist mit einem kurzen, schwachen Schauer zu rechnen. Der Wind bleibt dabei locker unterwegs. Morgen früh startest du frischer in den Tag, später wird es freundlich mit Sonne und ein paar Wolken bei rund 24 Grad. Der Wind pustet munter, aber insgesamt entspannt. Übermorgen zeigt sich der Himmel leicht bis wechselnd bewölkt. Einzelne Regentropfen sind möglich. Es bleibt angenehm, mild bis warm bei einem ruhigen bis mäßigen Wind. Der Wind weht aktuell spürbar mit Stärke 4, in Böen auch mal mit Stärke 6 aus West. Daran ändert sich auch heute Abend nicht viel. Morgen liegt die Windstärke dann bei Rundstärke 4.
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1: Es ist kurz nach 3, hier ist Hase Radio. Schön, dass du dabei bist an diesem Nachmittag in Osnabrück und dem ganzen Umland. Wir bringen dich jetzt auf den neuesten Stand mit Nachrichten aus aller Welt und spannenden Geschichten von hier vor Ort. Heute schauen wir unter anderem hinter die Kulissen der Hasepost, wo Journalistennachwuchs Osnabrücker Redaktionen entdeckt und Medienluft schnuppert. Gleich dazu mehr. Vorher für dich Beautiful People von David Guetta und Sia.

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1: Hier ist Hans am Mikrofon mit den lokalen Nachrichten. Am Montagmittag kam es an der Ecke Bellmer Straße und Frommelo in Osnabrück zu einer Unfallflucht. Ein weißer PKW, vermutlich ein Porsche, überfuhr einen Metallpoller und drei Holzpoller. Ein Poller schleuderte etliche Meter weit in einen Gartenzaun. Mehrere Kinder standen in unmittelbarer Nähe. Verletzt wurde niemand. Der unbekannte Fahrer oder die unbekannte Fahrerin fuhr weiter. Die Polizei Osnabrück ermittelt und bittet Zeugen um Hinweise zum Fahrzeug. In Osnabrück baut die Stiftung Leuchtfeuer den Fachdienst Standby Leuchtfeuer für Bereitschaftspflege auf. Gesucht werden Familien, Paare oder Einzelpersonen aus Osnabrück und Umgebung, die Säuglingen und Kindern bis etwa 6 Jahren vorübergehend ein sicheres Zuhause geben. Die Kinder kommen meist nach Inobhutnahme durch das Jugendamt, bis geklärt ist, ob Rückkehr zur Herkunftsfamilie, Dauerpflege oder andere Hilfe möglich ist. Interessierte werden vorbereitet, eng begleitet und erhalten finanzielle Unterstützung. 5 Nachwuchsjournalistinnen und Journalisten der Jungen Presse Niedersachsen besuchten auf einer Medientour durch Osnabrück die Redaktion der Hase Post in der Altstadt. Dort erhielten sie Einblicke in den digitalen Redaktionsalltag, das Podcaststudio und das KI-gestützte Hase Radio. Gründer Heiko Pohlmann und Redaktionsleiter Dominik Lapp erläuterten Arbeitsabläufe, Themenauswahl und aktuelle Herausforderungen wie den Einsatz von künstlicher Intelligenz und zunehmende Nachrichtenmüdigkeit. Weitere Stationen waren regionale Zeitungen, Rundfunk und Straßenzeitung. Soweit die Meldungen aus ihrer Region. 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
1: Am 1.7.1967, heute vor 59 Jahren, stürmte Sgt. Pepper's Lonely Hearts Club Band die Spitze der US-Albumcharts und blieb dort 15 Wochen, das 10. Nummer-1-Album der Beatles in den Staaten. Keine Floskel, das war der Moment, in dem eine Platte zum kulturellen Kompass wurde. In nur 129 Tagen, von 6. Dezember 1966 bis 21. April 1967, formten John, Paul, George und Ringo unter der Führung von George Martin und dem technischen Genie von Jeff Emerick etwas, das über Pop hinauswuchs. EMI schleppte die Veröffentlichung nicht mit Samthandschuhen. Die UK-Ausgabe erschien bereits am 26. Mai 1967, angeblich damit DJs und Fans die Platte eher hören konnten. In den USA folgte sie am 2. Juni. Dann, am 1. Juli, begann die Eroberung. Sgt. Pepper war mehr als eine Sammlung von Songs. Es war ein Konzept, ein Soundlabor, ein Designobjekt. Mit Stücken wie With a Little Help from My Friends, Lucy in the Sky with Diamonds, When I'm 64 und dem monumentalen A Day in the Life verschob das Album die Messlatte. Psychedelische Bildsprache, ausgeklügelte Studioschichten, ein Cover, das zur Ikone wurde und ein Produzent, der zum Mitautor. Der Nachhall war gewaltig. Erstes Rockalbum, das den Grammy für Album des Jahres gewann, Jahrzehnte später im National Recording Registry und kommerziell ein Riese mit Millionen verkaufter Exemplare. Sgt. Pepper half, die Popwelt von Single-Hymnen zu Langform-Statement-Alben zu treiben und machte die Beatles zu einer Gegenkulturreferenz des Summer of Love. Zeit für einen Sprung in jene Klanggärten, Strawberry Fields Forever.

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1: Which sense did you intend? Russland stoppt von diesem Mittwoch an vorübergehend den Verkehr über mehrere Eisenbahngrenzübergänge zu Finnland, Estland und Lettland. Laut Kreml handelt es sich um eine zeitweilige Aussetzung für Menschen, Fahrzeuge und Waren. Ein offizieller Grund wird nicht genannt. Medien spekulieren über einen Zusammenhang mit einer möglichen neuen Mobilmachung in Russland im Herbst. In Osnabrück haben 5 Nachwuchsjournalistinnen und Nachwuchsjournalisten im Rahmen einer Medientour der Jungen Presse Niedersachsen-Redaktionen besucht. Stationen waren unter anderem die Hasepost in der Altstadt, die Neue Osnabrücker Zeitung, das NDR-Regionalstudio, OS-Radio und die Straßenzeitung Abseits. Themen waren digitale Redaktion, künstliche Intelligenz und die wachsende Nachrichtenmüdigkeit. Fußball-Drittligist VfL Osnabrück verliert Mittelfeldspieler Lars Kehl. Der 24-jährige Aufstiegsspieler wechselt ablösefrei zum Zweitligisten SV Darmstadt 98. Kehl bestritt in 3 Jahren 70 Pflichtspiele für Osnabrück, erzielte 15 Tore und bereitete 18 vor. Trotz laufenden Vertrags bis Ende Juni 2026 entschied er sich nach mehreren Angeboten für Darmstadt.
2: Hallo Tore, danke. Jetzt ist es angenehm warm bei etwa 26 Grad, mit ein paar freundlichen Wolken und einem leichten bis mittelstarken Wind, eher Ventilator als Sturm. Heute bleibt es warm bei bis zu etwa 26 Grad. Später ziehen mehr Wolken auf und hier und da ist mit einem kurzen, schwachen Schauer zu rechnen. Der Wind bleibt dabei locker unterwegs. Morgen früh startest du frischer in den Tag, später wird es freundlich mit Sonne und ein paar Wolken bei rund 24 Grad. Der Wind pustet munter, aber insgesamt entspannt. Übermorgen zeigt sich der Himmel leicht bis wechselnd bewölkt. Einzelne Regentropfen sind möglich. Es bleibt angenehm, mild bis warm bei einem ruhigen bis mäßigen Wind. Der Wind weht aktuell spürbar mit Stärke 4, in Böen auch mal mit Stärke 6 aus West. Daran ändert sich auch heute Abend nicht viel. Morgen liegt die Windstärke dann bei Rundstärke 4.
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3: Feierabend auf Hase Radio, schön, dass du dabei bist. Ich bin Heiko und begleite dich entspannt durch den Abend hier in Osnabrück und im ganzen Osnabrücker Land. Gleich schauen wir auf eine wichtige Meldung. Das Auswärtige Amt hat seine Reisewarnung auf den gesamten Russlandraum ausgeweitet. Was das konkret bedeutet, ordnen wir für dich ein. Jetzt gibt's aber erstmal was für die Ohren. Hier kommt La Musica von Benny Benassi, Dub Dogs und Mayree. Viel Spaß!

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Und das war Nobody von Oskar, Medka und Khalid bei Hasa Radio. Es ist 16.18 Uhr. Während du vielleicht noch mit dem Kopf mitwippst, in Berlin heute ein eher schweres Thema. NATO-Generalsekretär Mark Rutte sitzt gerade mit Bundeskanzler Friedrich Merz und Verteidigungsminister Boris Pistorius im Kabinett. Und zwar nicht im Kanzleramt, sondern im Verteidigungsministerium. Da geht's um richtig grundlegende Fragen. Wie wird die Reserve gestärkt? Wie kommt der Ausbau der Bundeswehrstandorte schneller voran? Und natürlich um den NATO-Gipfel, der nächste Woche in der Türkei ansteht. Später wollen die drei gemeinsam vor die Presse treten. Da dürfte es spannend werden, was Deutschland der NATO zusagt. Wir bleiben für dich dran. Jetzt erstmal noch ein bisschen Atmosphäre. Hier ist Lana Del Rey mit Henry Come On.

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1: Hier sind die wichtigsten Meldungen aus unserer Region mit Hans. Am Montagmittag kam es an der Ecke Belmer Straße und Fromelow in Osnabrück zu einer Unfallflucht. Ein weißer PKW, vermutlich ein Porsche, überfuhr einen Metallpoller und drei Holzpoller. Ein Poller schleuderte etliche Meter weit in einen Gartenzaun. Mehrere Kinder standen in unmittelbarer Nähe, verletzt wurde niemand. Der unbekannte Fahrer oder die unbekannte Fahrerin fuhr weiter. Die Polizei Osnabrück ermittelt und bittet Zeugen um Hinweise zum Fahrzeug. 5 Nachwuchsjournalistinnen und Journalisten der Jungen Presse Niedersachsen besuchten auf einer Medientour durch Osnabrück die Redaktion der Hasepost in der Altstadt. Dort erhielten sie Einblicke in den digitalen Redaktionsalltag, das Podcaststudio und das KI-gestützte Haseradio. Gründer Heiko Pohlmann und Redaktionsleiter Dominik Lapp erläuterten Arbeitsabläufe, Themenauswahl und aktuelle Herausforderungen wie den Einsatz von künstlicher Intelligenz und zunehmende Nachrichtenmüdigkeit. Weitere Stationen waren regionale Zeitungen, Rundfunk und Straßenzeitung. Im Kreistag streiten CDU und SPD weiter über die Vergütung des Geschäftsführers der Kreismusikschule. Die CDU wirft Verwaltung und SPD mangelnde Aufklärung vor. SPD-Fraktionschefin Jutta Olbricht weist das zurück und betont, man stütze sich auf Akteneinsicht sowie Bewertungen von Rechtsamt und Rechnungsprüfungsamt. Diese sehen eine rechtliche Heilung des Vorgangs als möglich. Die SPD fordert eine sachliche, transparente Lösung zum Schutz der Kreismusikschule statt parteipolitischer Schuldzuweisungen.

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1: Das Neueste mit Tore, hallo. Bei Unwettern in Österreich und Rumänien sind in dieser Woche nach Medienberichten zwei Menschen ums Leben gekommen. Heftiger Regen, Sturm und Hagel folgten auf eine Hitzewelle mit Temperaturen von über 40 Grad in Teilen Europas. In Bukarest und Tirol kam es zu Überschwemmungen und Murenabgängen. In Oberösterreich und nahe Bukarest starben jeweils ein Mensch durch umstürzende Bäume. In Osnabrück haben 5 Nachwuchsjournalistinnen und Nachwuchsjournalisten im Rahmen einer Medientour der Jungen Presse Niedersachsen Redaktionen besucht. Stationen waren unter anderem die Hasepost in der Altstadt, die Neue Osnabrücker Zeitung, das NDR Regionalstudio, OS Radio und die Straßenzeitung Abseits. Themen waren digitale Redaktion, künstliche Intelligenz und die wachsende Nachrichtenmüdigkeit. Im Kreistag dauert der Streit um die Vergütung des Geschäftsführers der Kreismusikschule an. In der jüngsten Sitzung warfen Christdemokraten der Kreisverwaltung und der SPD mangelnde Aufklärung vor. Die SPD-Fraktion um Vorsitzende Jutta Olbricht weist dies zurück und betont eine vollständige, rechtssichere Aufarbeitung auf Basis von Prüfungen durch Rechtsamt und Rechnungsprüfungsamt.
2: Hallo Tore, danke. Jetzt ist es angenehm warm bei etwa 26 Grad, mit ein paar freundlichen Wolken und einem leichten bis mittelstarken Wind, eher Ventilator als Sturm. Heute bleibt es warm bei bis zu etwa 26 Grad. Später ziehen mehr Wolken auf und hier und da ist mit einem kurzen, schwachen Schauer zu rechnen. Der Wind bleibt dabei locker unterwegs. Morgen früh startest du frischer in den Tag, später wird es freundlich mit Sonne und ein paar Wolken bei rund 24 Grad. Der Wind pustet munter, aber insgesamt entspannt. Übermorgen zeigt sich der Himmel leicht bis wechselnd bewölkt. Einzelne Regentropfen sind möglich. Es bleibt angenehm, mild bis warm bei einem ruhigen bis mäßigen Wind. Der Wind weht aktuell spürbar mit Stärke 4, in Böen auch mal mit Stärke 6 aus West. Daran ändert sich auch heute Abend nicht viel. Morgen liegt die Windstärke dann bei rund Stärke 4.
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3: Guten Abend, hier ist Heiko auf Hase Radio, deinem Sender für Osnabrück und die Region. Schön, dass du zum Feierabend mit dabei bist. Ich habe für dich Nachrichten aus aller Welt und natürlich Geschichten von hier vor der Haustür. Gleich geht's um den Deutschen Wetterdienst, der seine Warnung vor vereinzelt schweren Gewittern ausgeweitet hat. Also unbedingt dranbleiben. Und jetzt wird's musikalisch. Hier kommt für dich Turn the Tide von Felix Harrer und Jerome. Viel Spaß!

0: natürlich gibt's auch positive Nachrichten. Hier zum Beispiel:
1: 50 Millionen Menschen in 40 afrikanischen Ländern haben erstmals Zugang zu Elektrizität. Die Weltbankgruppe und die Afrikanische Entwicklungsbankgruppe, kurz ADB, starteten 2024 die Initiative Mission 300. Das Ziel? Die 600 Millionen Menschen ohne zuverlässigen Strom bis 2030 halbieren.
0: Afrikas wirtschaftliche Entwicklung seit dem Ende des Kolonialismus ist gemischt. Botswana und das Nachkriegs-Ruanda stehen Simbabwe oder Sierra Leone gegenüber. Nun bringen sogenannte National Energy Compacts für öffentliche Ministerien, kommerzielle Betreiber und Investoren echten, messbaren Fortschritt.
1: Über 30 Länder nutzen diese Compacts erfolgreich. Seitdem erhalten Haushalte doppelt so häufig Strom. In Tansania erhielten 7,5 Millionen Menschen Strom. Eine Verfünffachung der bisherigen Rate. In Äthiopien wurden durch Reformen für günstigere Netzanschlüsse 4,6 Millionen Menschen angeschlossen.
0: Weltbankpräsident Ajay Banga nennt diese Anschlüsse einen Meilenstein. Fast 15 Milliarden Dollar sagten Weltbank und ADB zu. Zudem fließen 4,5 Milliarden Kofinanzierungen für Mission 300 Projekte und über 7 Milliarden von anderen Entwicklungspartnern in den afrikanischen Energiesektor.
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Das war Gigi Perez mit Sailor Song bei Hase Radio. Es ist 17.18 Uhr. Schön, dass du dabei bist. Kurzer Blick nach draußen. Der Deutsche Wetterdienst hat seine Warnung vor teils schweren Gewittern ausgedehnt. Betroffen sind vor allem Oberschwaben und der Raum Hamburg bis rauf zur schleswig-holsteinischen Ostseeküste. Offiziell galt das Ganze zwar nur bis 17 Uhr, aber die MeteorologInnen sagen schon, dass eine Verlängerung oder Ausweitung ziemlich wahrscheinlich ist. Heißt für dich, lieber locker planen, Kellerfenster zu, nichts lose draußen stehen lassen. Es kann zu überfluteten Straßen, Blitzschäden, umstürzenden Bäumen und sogar vereinzelten Tornados kommen. Also bleib aufmerksam, aber keine Panik. Wir bringen dich entspannt durch diesen Mittwochabend. Und dazu passt jetzt perfekt Fritz Kalkbrenner mit Kick It With You hier bei Hase Radio.

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1: Hier ist Hans am Mikrofon mit den lokalen Nachrichten. Im Kreistag streiten CDU und SPD weiter über die Vergütung des Geschäftsführers der Kreismusikschule. Die CDU wirft Verwaltung und SPD mangelnde Aufklärung vor. SPD-Fraktionschefin Jutta Olbricht weist das zurück und betont, man stütze sich auf Akteneinsicht sowie Bewertungen von Rechtsamt und Rechnungsprüfungsamt. Diese sehen eine rechtliche Heilung des Vorgangs als möglich. Die SPD fordert eine sachliche, transparente Lösung zum Schutz der Kreismusikschule statt parteipolitischer Schuldzuweisungen. 5 Nachwuchsjournalistinnen und Journalisten der Jungen Presse Niedersachsen besuchten auf einer Medientour durch Osnabrück die Redaktion der Hasepost in der Altstadt. Dort erhielten sie Einblicke in den digitalen Redaktionsalltag, das Podcaststudio und das KI-gestützte Haseradio. Gründer Heiko Pohlmann und Redaktionsleiter Dominik Lapp erläuterten Arbeitsabläufe, Themenauswahl und aktuelle Herausforderungen wie den Einsatz von künstlicher Intelligenz und zunehmende Nachrichtenmüdigkeit. Weitere Stationen waren regionale Zeitungen, Rundfunk und Straßenzeitung. Die Grünen, CDU und Oberbürgermeisterin Katharina Pötter haben durchgesetzt, dass die Kinder- und Jugendbibliothek ins frühere Prellehaus umzieht. Nach langer Debatte zeigte die bisherige Mehrheit aus SPD und Grünen deutliche Risse. Die Grünen sehen eine realistische Chance zur Innenstadtbelebung. Die SPD kritisiert Verfahren und Standort, FDP und Linke lehnen ab. Pötter betont die Innenstadt als Ausgangspunkt und verweist auf notwendige Investitionen des Eigentümers in Brand und Statik, bevor ein Mietvertrag möglich wird. Das waren die aktuellen Meldungen aus Ihrer Lokalredaktion.

Phaseradio, 17.46 Uhr und du kommst gerade aus den Vibes von Calvin Harris. Smoke the Pain Away lief hier für dich. Bevor wir mit der nächsten Nummer reingehen, kurz ein Thema, das viele von uns betrifft. Auch wenn es erstmal nach Chefetage klingt. Der Unternehmer und Regierungsberater Harald Christ sagt, Menschen mit richtig hohen Einkommen, also auch er selbst, könnten höhere Steuern schon verkraften, wenn das Geld wirklich dafür sorgt, dass Deutschland wieder wettbewerbsfähiger wird. Bei der Erbschaftssteuer warnt er aber, Familienunternehmen nicht so belasten, dass sie am Ende an ausländische Investoren verkauft werden müssen. Gleichzeitig will er Ausnahmen, die ausgenutzt werden, genauer prüfen. Und er spricht von einem richtigen Investitionsstreik, weil Firmen auf klare Regeln bei Steuern und Reformen warten. Clara Beat kommt jetzt sofort. Hier sind Shirin David und Shi Agu mit Atzen und Barbies auf Haseradio.

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19.52 Uhr und das war Last Night I Dreamt I Fell in Love von Alok und Kylie Minogue. Sehr schöner Mittwoch-Soundtrack. Weniger schön ist gerade der Blick an die Zapfsäule. Seit dem Ende vom Tankrabatt sind die Preise richtig nach oben geschossen. Laut ADAC liegt Super E10 im Schnitt bei etwa 2,15 Euro, Diesel bei rund 2,11 Euro, also deutlich mehr als vorher. Der ADAC und auch die Monopolkommission sagen, die Mineralölkonzerne hätten das Ende vom Rabatt genutzt, um ihre eigenen Margen hochzuschrauben, obwohl der Rohölpreis zuletzt eher gefallen ist. Für dich heißt das, tanken ist gerade schmerzhaft und viele fragen sich, ob das so sein muss. Wir bringen dich trotzdem entspannt durch den Feierabend. Hier kommt Baby Cherie von Nora

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1: Die Nachrichten mit Tore. Hallo. Bei Unwettern in Österreich und Rumänien sind in dieser Woche nach Medienberichten zwei Menschen ums Leben gekommen. Heftiger Regen, Sturm und Hagel folgten auf eine Hitzewelle mit Temperaturen von über 40 Grad in Teilen Europas. In Bukarest und Tirol kam es zu Überschwemmungen und Murenabgängen. In Oberösterreich und nahe Bukarest starben jeweils ein Mensch durch umstürzende Bäume. Die Osnabrücker Kinder- und Jugendbibliothek soll in das frühere Prellehaus an der Kranstraße umziehen. Rat und Oberbürgermeisterin Katharina Pötter setzten den neuen Standort gemeinsam mit CDU und Grünen nach fast einstündiger Debatte durch. SPD, FDP und Linke lehnten ihn ab. Vor einem Mietvertrag muss der Eigentümer rund 1,6 Millionen Euro in Brandschutz und Statik investieren. In Osnabrück haben 5 Nachwuchsjournalistinnen und Nachwuchsjournalisten im Rahmen einer Medientour der Jungen Presse Niedersachsen Redaktionen besucht. Stationen waren unter anderem die Hasepost in der Altstadt, die Neue Osnabrücker Zeitung, das NDR Regionalstudio, OS Radio und die Straßenzeitung Abseits. Themen waren digitale Redaktion, künstliche Intelligenz und die wachsende Nachrichtenmüdigkeit. Soweit die Nachrichten. Hanna, was macht das Wetter?
2: Ja, Tore, lass uns das Wetter in Osnabrück anschauen. Jetzt ist es angenehm warm bei etwa 26 Grad mit ein paar netten Wölkchen und einem leichten bis mittelstarken Lüftchen, eher Ventilator als Sturm. Heute bleibt es warm bis etwa 26 Grad, später kommen mehr Wolken, hier und da ein kurzer, schwacher Schauer. Der Wind bleibt locker unterwegs. Morgen früh frischer, später freundlich mit Sonne und ein paar Wolken, rund 24 Grad. Der Wind pustet munter, aber entspannt. Übermorgen leicht bis wechselnd bewölkt, einzelne Tropfen möglich, angenehm mild bis warm, ruhiger bis mäßiger Wind.
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3: Hey ihr Lieben, hier ist Heiko auf Hase Radio und ihr hört Osna chillt. Eure Feierabendauszeit für Osnabrück und die ganze Region. Schön, dass ihr mit dabei seid, macht's euch gemütlich, im Auto, zu Hause oder noch im Büro. Wir liefern euch den Soundtrack zum Runterkommen, später gibt's natürlich auch noch die wichtigsten News von nebenan. Jetzt drehen wir die Zeit etwas zurück. Hier kommt für euch Buddy Holly mit That'll Be The Day.

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1: Hier ist Hans mit den wichtigsten Meldungen aus unserer Region. 5 Nachwuchsjournalistinnen und Journalisten der Jungen Presse Niedersachsen besuchten auf einer Medientour durch Osnabrück die Redaktion der Hasepost in der Altstadt. Dort erhielten sie Einblicke in den digitalen Redaktionsalltag, das Podcaststudio und das KI-gestützte Haseradio. Gründer Heiko Pohlmann und Redaktionsleiter Dominik Lapp erläuterten Arbeitsabläufe, Themenauswahl und aktuelle Herausforderungen wie den Einsatz von künstlicher Intelligenz und zunehmende Nachrichtenmüdigkeit. Weitere Stationen waren regionale Zeitungen, Rundfunk und Straßenzeitung. Im Kreistag streiten CDU und SPD weiter über die Vergütung des Geschäftsführers der Kreismusikschule. Die CDU wirft Verwaltung und SPD mangelnde Aufklärung vor. SPD-Fraktionschefin Jutta Olbricht weist das zurück und betont, man stütze sich auf Akteneinsicht sowie Bewertungen von Rechtsamt und Rechnungsprüfungsamt. Diese sehen eine rechtliche Heilung des Vorgangs als möglich. Die SPD fordert eine sachliche, transparente Lösung zum Schutz der Kreismusikschule statt parteipolitischer Schuldzuweisungen. Die Grünen, CDU und Oberbürgermeisterin Katharina Pötter haben durchgesetzt, dass die Kinder- und Jugendbibliothek ins frühere Prelle Haus umzieht. Nach langer Debatte zeigte die bisherige Mehrheit aus SPD und Grünen deutliche Risse. Die Grünen sehen eine realistische Chance zur Innenstadtbelebung. Die SPD kritisiert Verfahren und Standort, FDP und Linke lehnen ab. Pötter betont die Innenstadt als Ausgangspunkt und verweist auf notwendige Investitionen des Eigentümers in Brand und Statik, bevor ein Mietvertrag möglich wird. Soweit die Meldungen aus ihrer Region.

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1: Ich bin Tore. Hallo. Bei Unwettern in Österreich und Rumänien sind in dieser Woche nach Medienberichten zwei Menschen ums Leben gekommen. Heftiger Regen, Sturm und Hagel folgten auf eine Hitzewelle mit Temperaturen von über 40 Grad in Teilen Europas. In Bukarest und Tirol kam es zu Überschwemmungen und Murenabgängen. In Oberösterreich und nahe Bukarest starben jeweils ein Mensch durch umstürzende Bäume. Die Osnabrücker Kinder- und Jugendbibliothek soll in das frühere Prellehaus an der Kranstraße umziehen. Rat und Oberbürgermeisterin Katharina Pötter setzten den neuen Standort gemeinsam mit CDU und Grünen nach fast einstündiger Debatte durch. SPD, FDP und Linke lehnten ihn ab. Vor einem Mietvertrag muss der Eigentümer rund 1,6 Millionen Euro in Brandschutz und Statik investieren. In Osnabrück haben 5 Nachwuchsjournalistinnen und Nachwuchsjournalisten im Rahmen einer Medientour der Jungen Presse Niedersachsen Redaktionen besucht. Stationen waren unter anderem die Hasepost in der Altstadt, die Neue Osnabrücker Zeitung, das NDR-Regionalstudio, OS Radio und die Straßenzeitung Abseits. Themen waren digitale Redaktion, künstliche Intelligenz und die wachsende Nachrichtenmüdigkeit.
2: Ja, Tore, lass uns das Wetter in Osnabrück anschauen. Jetzt ist es angenehm warm bei etwa 26 Grad mit ein paar netten Wölkchen und einem leichten bis mittelstarken Lüftchen, eher Ventilator als Sturm. Heute bleibt es warm bis etwa 26 Grad, später kommen mehr Wolken, hier und da ein kurzer, schwacher Schauer. Der Wind bleibt locker unterwegs. Morgen früh frischer, später freundlich mit Sonne und ein paar Wolken, rund 24 Grad. Der Wind pustet munter, aber entspannt. Übermorgen leicht bis wechselnd bewölkt. Einzelne Tropfen möglich, angenehm mild bis warm, ruhiger bis mäßiger Wind.
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3: Moin ihr Lieben, hier ist Heiko auf Hase Radio und ihr hört Osna chillt. Eure entspannte Abendrunde für Osnabrück und die ganze Region. Schön, dass ihr mit dabei seid, egal ob im Auto, auf dem Sofa oder noch auf dem Heimweg von der Spätschicht. Lehnt euch zurück, atmet einmal durch, wir kümmern uns jetzt um den Soundtrack zu eurem Feierabend. Hier kommt für euch Say Something von Justin Timberlake und Chris Stapleton.

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1: Hier ist Hans mit den aktuellen Meldungen aus der Region. Willkommen zu den Lokalnachrichten. 5 Nachwuchsjournalistinnen und Journalisten der Jungen Presse Niedersachsen besuchten auf einer Medientour durch Osnabrück die Redaktion der Hasepost in der Altstadt. Dort erhielten sie Einblicke in den digitalen Redaktionsalltag, das Podcaststudio und das KI-gestützte Haseradio. Gründer Heiko Pohlmann und Redaktionsleiter Dominik Lapp erläuterten Arbeitsabläufe, Themenauswahl und aktuelle Herausforderungen wie den Einsatz von künstlicher Intelligenz und zunehmende Nachrichtenmüdigkeit. Weitere Stationen waren regionale Zeitungen, Rundfunk und Straßenzeitung. Im Kreistag streiten CDU und SPD weiter über die Vergütung des Geschäftsführers der Kreismusikschule. Die CDU wirft Verwaltung und SPD mangelnde Aufklärung vor. SPD-Fraktionschefin Jutta Olbricht weist das zurück und betont, man stütze sich auf Akteneinsicht sowie Bewertungen von Rechtsamt und Rechnungsprüfungsamt. Diese sehen eine rechtliche Heilung des Vorgangs als möglich. Die SPD fordert eine sachliche, transparente Lösung zum Schutz der Kreismusikschule statt parteipolitischer Schuldzuweisungen. Die Grünen, CDU und Oberbürgermeisterin Katharina Pötter haben durchgesetzt, dass die Kinder- und Jugendbibliothek ins frühere Prellehaus umzieht. Nach langer Debatte zeigte die bisherige Mehrheit aus SPD und Grünen deutliche Risse. Die Grünen sehen eine realistische Chance zur Innenstadtbelebung. Die SPD kritisiert Verfahren und Standort, FDP und Linke lehnen ab. Pötter betont die Innenstadt als Ausgangspunkt und verweist auf notwendige Investitionen des Eigentümers in Brand und Statik, bevor ein Mietvertrag möglich wird. Das waren die aktuellen Meldungen aus Ihrer Lokalredaktion.

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1: A Day in Rock History. Mit Tore Laufenberg. Am 1.7.1983, heute vor 43 Jahren, unterschrieb eine junge New Jersey-Formation ihren ersten Major-Deal bei Phonogram's Mercury-Label. Der Anfang einer Karriere, die das Stadionrock-Genre für Jahrzehnte prägen sollte. Kaum vier Monate nach der Gründung am 14. März 1983 hatten Jon Bon Jovi und seine Mitstreiter etwas geschafft, wovon viele Bands träumen. Ihr Song Runaway lief im Radio, löste eine kleine Bieterschlacht aus und öffnete die Tür zu einem Plattenvertrag. Die Band stand noch am Anfang. Jon Bon Jovi als treibende Stimme, David Bryan an den Tasten, Tico Torres am Schlagzeug, Alec John Such am Bass. Richie Sambora stieg bald ein und wurde zum prägnanten Gitarrenpartner, der den Sound mitformte. Anekdoten besagen, dass sie kurz darüber nachgedacht hatten, Johnny Electric zu heißen, bevor das Label mitentschied und der Name Bon Jovi feststand. So viel zum Mythos. Manchmal hat die Industrie bei der Formung eines Identitätsbilds mitgeholfen. Ihr Debütalbum, schlicht Bon Jovi, erschien im Januar 1984 und brachte die erste Top-40-Chart-Präsenz, der Startschuss für eine erstaunliche Entwicklung. Was an jenem 1. Juli unterschrieben wurde, war nicht nur ein Vertrag, sondern der Beginn einer Maschine aus Hooks, Stadionmomenten und endlosen Touren. Mehr als 130 Millionen verkaufte Platten, über 2600 Shows in mehr als 50 Ländern und mehr als 34 Millionen begeisterte Fans weltweit. Zurück an den Ursprung und jetzt weiter mit Bon Jovi, Living on a Prayer.

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0: ist 20 Uhr.
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2: Literal das Neueste mit Tore. Hallo? In Russland hat eine außergewöhnliche Kraftstoffkrise die Folgen des Angriffs auf die Ukraine für Bürger spürbar gemacht. Nach zahlreichen ukrainischen Drohnenangriffen auf Raffinerien mit mehr als 40 Treffern sind vielerorts Benzin und Diesel knapp, es gibt Rationierungen und lange Schlangen. Präsident Wladimir Putin räumte Mängel ein, hält die Lage aber für nicht kritisch. Die Osnabrücker Kinder- und

0: Jugendbibliothek soll in das frühere Prellehaus an der Kranstraße umziehen. Rat und Oberbürgermeisterin Katharina Pötter setzten den neuen Standort gemeinsam mit CDU und Grünen nach fast einstündiger Debatte durch. SPD, FDP und Linke lehnten ihn ab. Vor einem Mietvertrag muss der Eigentümer rund 1,6 Millionen Euro in Brandschutz und Statik investieren. In Osnabrück haben 5 Nachwuchsjournalistinnen und Nachwuchsjournalisten im Rahmen einer Medientour der Jungen Presse Niedersachsen Redaktionen besucht. Stationen waren unter anderem die Hasepost in der Altstadt, die Neue Osnabrücker Zeitung, das NDR Regionalstudio, OS Radio und die Straßenzeitung Abseits. Themen waren digitale Redaktion, künstliche Intelligenz und die wachsende Nachrichtenmüdigkeit.
1: Ja, Tore, lass uns das Wetter in Osnabrück anschauen. Jetzt ist es angenehm warm bei etwa 26 Grad mit ein paar netten Wölkchen und einem leichten bis mittelstarken Lüftchen, eher Ventilator als Sturm. Heute bleibt es warm bis etwa 26 Grad, später kommen mehr Wolken, hier und da ein kurzer, schwacher Schauer. Der Wind bleibt locker unterwegs. Morgen früh frischer, später freundlich mit Sonne und ein paar Wolken, rund 24 Grad. Der Wind pustet munter, aber entspannt. Übermorgen leicht bis wechselnd bewölkt, einzelne Tropfen möglich, angenehm mild bis warm, ruhiger bis mäßiger Wind.
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3: Guten Abend, ihr Lieben, hier ist Heiko auf Hase Radio. Osna chillt für Osnabrück und das ganze Umland. Schön, dass ihr euch heute Abend ein bisschen Zeit zum Runterkommen nehmt. Vielleicht auf dem Balkon, im Garten oder auf der Couch. Macht's euch bequem, lehnt euch zurück, lasst den Tag los. Wir kümmern uns um den Soundtrack. Und genau so starten wir jetzt weiter rein in diesen Abend. Hier kommt für euch Halo von Rhea Garvey.

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1: So, hallo erstmal Fanny. Willkommen in Hannover. Das letzte, was ich gehört habe, sind 900 zahlende Gäste heute, die hier im Raum sind. Also das Haus ist voll. Hannover freut sich auf dich. Was verbindest du persönlich mit Hannover?
2: Hannover 96, Fußballbilder. Sammelalbum 1966 oder so.
1: Ja, Fußball ist ja auch oftmals ein Thema bei dir in den Songs.
2: Ja, ist ja auch ein schöner Sport, ne?
1: Woher nimmst du so deine Ideen?
2: Tja, die kommen einfach so, ne? Wenn sie nicht kommen, kann man sie nicht zwingen.
1: Woher hat man zum Beispiel die Idee zu einem Song mit dem Thema Schilddrüsenunterfunktion? Habe ich überlegt, warst du letztens beim Arzt?
2: Ja, das ist mal der Fall von Autobiografie, ja. Da habe ich wirklich Tabletten gegen Schilddrüsenunterfunktion bekommen. Und es war mir aber dann zu blöd, die jeden Morgen zu nehmen. Dann habe ich sie einfach nicht mehr genommen und bin dann nach einer Weile zur Ärztin. Und dann meinen sie, ach, das ist ja toll, die Werte sind wieder in Ordnung.
1: Und das hat sich dann gelohnt, daraus gleich einen Song zu machen. Deine Themen sind ja ansonsten sehr eigenwillig und doch oftmals auch sehr alltägliche Geschichten. Stellst du selber dir einen anderen Anspruch an deine eigenen Songs neben Spaß und Unterhaltung?
2: Ja, hoffe ich doch, dass es nicht nur Spaß und Unterhaltung ist. Also Unterhaltung ist natürlich nötig, nicht, wenn die Leute...
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3: Tore am Mikrofon, hallo. Die Europäische Südsternwarte warnt in einer neuen Studie vor Plänen, in den kommenden Jahren insgesamt rund 1,7 Millionen Satelliten in die Erdumlaufbahn zu bringen. Dies bedrohe bodengebundene Teleskope existenziell und könnte den Nachthimmel bis zu 4-mal heller machen. Die Forschenden fordern eine Obergrenze von 100.000 Satelliten. Entscheidungen liegen nun bei der US-Regulierungsbehörde FCC. Die Osnabrücker Kinder- und Jugendbibliothek soll in das frühere Prellehaus an der Kranstraße umziehen. Rat und Oberbürgermeisterin Katharina Pötter setzten den neuen Standort gemeinsam mit CDU und Grünen nach fast einstündiger Debatte durch. SPD, FDP und Linke lehnten ihn ab. Vor einem Mietvertrag muss der Eigentümer rund 1,6 Millionen Euro in Brandschutz und Statik investieren. In Osnabrück haben 5 Nachwuchsjournalistinnen und Nachwuchsjournalisten im Rahmen einer Medientour der Jungen Presse Niedersachsen Redaktionen besucht. Stationen waren unter anderem die Hasepost in der Altstadt, die Neue Osnabrücker Zeitung, das NDR Regionalstudio, OS Radio und die Straßenzeitung Abseits. Themen waren digitale Redaktion, künstliche Intelligenz und die wachsende Nachrichtenmüdigkeit.
4: Ja, Tore, lass uns das Wetter in Osnabrück anschauen. Jetzt ist es angenehm warm bei etwa 26 Grad mit ein paar netten Wölkchen und einem leichten bis mittelstarken Lüftchen, eher Ventilator als Sturm. Heute bleibt es warm bis etwa 26 Grad, später kommen mehr Wolken, hier und da ein kurzer, schwacher Schauer. Der Wind bleibt locker unterwegs. Morgen früh frischer, später freundlich mit Sonne und ein paar Wolken, rund 24 Grad. Der Wind pustet munter, aber entspannt. Übermorgen leicht bis wechselnd bewölkt. Einzelne Tropfen möglich, angenehm mild bis warm, ruhiger bis mäßiger Wind.
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5: Guten Abend, ihr Lieben, hier ist euer Heiko auf Hase Radio. Und ihr hört Osna Chillt, die entspannteste Ecke im Osnabrücker Äther. Mach's dir gemütlich, Füße hoch, vielleicht noch ein kühles Getränk schnappen. Wir sorgen heute Abend für deinen ganz persönlichen Soundtrack zum Runterkommen. Später gibt's natürlich auch noch das Wichtigste aus Osnabrück und Umgebung für dich. Jetzt geht's erstmal weiter mit guter Laune. Hier kommt Fruitful Days von Big Mountain.

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0: schon 22 Uhr.
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2: Literal, wortwörtlich, mit mir Tore, hallo. Der oberste Gerichtshof der Vereinigten Staaten hat Präsident Donald Trump eine Niederlage zugefügt und das im 14. Verfassungszusatz verankerte Geburtsrecht auf Staatsbürgerschaft mit 6-3 Stimmen bestätigt. Trumps Versuch, dieses Prinzip per Exekutivanordnung einzuschränken, scheiterte damit endgültig. Zugleich stärkte das konservativ geprägte Gericht in anderen Entscheidungen die Macht des Präsidenten deutlich. Die Osnabrücker Kinder- und Jugendbibliothek soll in das frühere Prellehaus an der Kranstraße umziehen. Rat und Oberbürgermeisterin Katharina Pötter setzten den neuen Standort gemeinsam mit CDU und Grünen nach fast einstündiger Debatte durch. SPD, FDP und Linke lehnten ihn ab. Vor einem Mietvertrag muss der Eigentümer rund 1,6 Millionen Euro in Brandschutz und Statik investieren. In Osnabrück haben 5 Nachwuchsjournalistinnen und Nachwuchsjournalisten im Rahmen einer Medientour der Jungen Presse Niedersachsen Redaktionen besucht. Stationen waren unter anderem die Hasepost in der Altstadt, die Neue Osnabrücker Zeitung, das NDR Regionalstudio, OS Radio und die Straßenzeitung Abseits. Themen waren digitale Redaktion, künstliche Intelligenz und die wachsende Nachrichtenmüdigkeit. Weiter mit dem Wetter, Hanna.
3: Ja, Tore, ein Blick aufs Wetter. Aktuell ist der Himmel klar und es ist angenehm mild mit etwa 19 Grad. Der Wind weht kaum bemerkbar. Heute Nacht bleibt es ruhig und klar bei rund 16 Grad. Ideal, wenn du mit offenem Fenster schlafen möchtest. Morgen früh startet der Tag sonnig. Bis zum Nachmittag steigen die Temperaturen auf rund 24 Grad. Später ziehen mehr Wolken auf. Dazu kommt etwas leichter Regen. Der Wind nimmt zu mit teils kräftigen Böen. Also Mütze gut festhalten. Übermorgen dominieren viele Wolken. Es bleibt jedoch meist trocken bei bis zu etwa 25 Grad. Der Wind bleibt moderat und gut erträglich. Der Wind weht aktuell spürbar mit Stärke 4 aus West. Morgen liegt er dann ebenfalls bei Stärke 4 mit Böen bis etwa Stärke 6.
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4: Guten Abend, hier ist Heiko auf Hase Radio, Zapp Mittwoch, kurz nach 10. Schön, dass du dabei bist. Wir zappen uns heute wieder quer durch die Subway-Zeit von Osnabrück. Die besten Sounds der 80er und frühen 90er bis Mitternacht. Mach's dir gemütlich, dreh ein bisschen auf und jetzt wird's laut. Hier kommt Smells Like Teen Spirit von

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1: Mit mir Tore, hallo. Der oberste Gerichtshof der Vereinigten Staaten hat Präsident Donald Trump eine Niederlage zugefügt und das im 14. Verfassungszusatz verankerte Geburtsrecht auf Staatsbürgerschaft mit 6-3 Stimmen bestätigt. Trumps Versuch, dieses Prinzip per Exekutivanordnung einzuschränken, scheiterte damit endgültig. Zugleich stärkte das konservativ geprägte Gericht in anderen Entscheidungen die Macht des Präsidenten deutlich. Die Osnabrücker Kinder- und Jugendbibliothek soll in das frühere Prellehaus an der Kranstraße umziehen. Rat und Oberbürgermeisterin Katharina Pötter setzten den neuen Standort gemeinsam mit CDU und Grünen nach fast einstündiger Debatte durch. SPD, FDP und Linke lehnten ihn ab. Vor einem Mietvertrag muss der Eigentümer rund 1,6 Millionen Euro in Brandschutz und Statik investieren. In Osnabrück haben 5 Nachwuchsjournalistinnen und Nachwuchsjournalisten im Rahmen einer Medientour der Jungen Presse Niedersachsen Redaktionen besucht. Stationen waren unter anderem die Hasepost in der Altstadt, die Neue Osnabrücker Zeitung, das NDR Regionalstudio, OS Radio und die Straßenzeitung Abseits. Themen waren digitale Redaktion, künstliche Intelligenz und die wachsende Nachrichtenmüdigkeit.
2: Ja, Tore, ein Blick aufs Wetter. Aktuell ist der Himmel klar und es ist angenehm mild mit etwa 19 Grad. Der Wind weht kaum bemerkbar. Heute Nacht bleibt es ruhig und klar bei rund 16 Grad. Ideal, wenn du mit offenem Fenster schlafen möchtest. Morgen früh startet der Tag sonnig. Bis zum Nachmittag steigen die Temperaturen auf rund 24 Grad. Später ziehen mehr Wolken auf. Dazu kommt etwas leichter Regen. Der Wind nimmt zu mit teils kräftigen Böen. Also Mütze gut festhalten. Übermorgen dominieren viele Wolken. Es bleibt jedoch meist trocken, bei bis zu etwa 25 Grad. Der Wind bleibt moderat und gut erträglich. Der Wind weht aktuell spürbar mit Stärke 4 aus West. Morgen liegt er dann ebenfalls bei Stärke 4 mit Böen bis etwa Stärke 6.
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3: Guten Abend, du Nachtschwärmer. Hier ist Heiko auf Hase Radio. Es ist kurz nach 11. Du hörst den SAP-Mittwoch.

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Mach's dir gemütlich, dreh auf, hier kommen Bronski B.

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Mit Tore Laufenberg. Am 1.7.1983, heute vor 43 Jahren, unterschrieb eine junge New Jersey-Formation ihren ersten Major-Deal bei Phonogram's Mercury-Label. Der Anfang einer Karriere, die das Stadionrock-Genre für Jahrzehnte prägen sollte. Kaum 4 Monate nach der Gründung am 14. März 1983 hatten Jon Bon Jovi und seine Mitstreiter etwas geschafft, wovon viele Bands träumen. Ihr Song Runaway lief im Radio, löste eine kleine Bieterschlacht aus und öffnete die Tür zu einem Plattenvertrag. Die Band stand noch am Anfang. Jon Bon Jovi als treibende Stimme, David Bryan an den Tasten, Tico Torres am Schlagzeug, Alec John Such am Bass. Richie Sambora stieg bald ein und wurde zum prägnanten Gitarrenpartner, der den Sound mitformte. Anekdoten besagen, dass sie kurz darüber nachgedacht hatten, Johnny Electric zu heißen, bevor das Label mitentschied und der Name Bon Jovi feststand. So viel zum Mythos. Manchmal hat die Industrie bei der Formung eines Identitätsbilds mitgeholfen. Ihr Debütalbum, schlicht Bon Jovi, erschien im Januar 1984 und brachte die erste Top-40-Chart-Präsenz, der Startschuss für eine erstaunliche Entwicklung. Was an jenem 1. Juli unterschrieben wurde, war nicht nur ein Vertrag, sondern der Beginn einer Maschine aus Hooks, Stadionmomenten und endlosen Touren. Mehr als 130 Millionen verkaufte Platten, über 2600 Shows in mehr als 50 Ländern und mehr als 34 Millionen begeisterte Fans weltweit. Zurück an den Ursprung und jetzt weiter mit Bon Jovi, Living on a Prayer.

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1: Naturalgängige Varianten. Der oberste Gerichtshof der Vereinigten Staaten hat Präsident Donald Trump eine Niederlage zugefügt und das im 14. Verfassungszusatz verankerte Geburtsrecht auf Staatsbürgerschaft mit 6-3 Stimmen bestätigt. Trumps Versuch, dieses Prinzip per Exekutivanordnung einzuschränken, scheiterte damit endgültig. Zugleich stärkte das konservativ geprägte Gericht in anderen Entscheidungen die Macht des Präsidenten deutlich. Die Osnabrücker Kinder- und Jugendbibliothek soll in das frühere Prellehaus an der Kranstraße umziehen. Rat und Oberbürgermeisterin Katharina Pötter setzten den neuen Standort gemeinsam mit CDU und Grünen nach fast einstündiger Debatte durch. SPD, FDP und Linke lehnten ihn ab. Vor einem Mietvertrag muss der Eigentümer rund 1,6 Millionen Euro in Brandschutz und Statik investieren. In Osnabrück haben 5 Nachwuchsjournalistinnen und Nachwuchsjournalisten im Rahmen einer Medientour der Jungen Presse Niedersachsen Redaktionen besucht. Stationen waren unter anderem die Hasepost in der Altstadt, die Neue Osnabrücker Zeitung, das NDR Regionalstudio, OS Radio und die Straßenzeitung Abseits. Themen waren digitale Redaktion, künstliche Intelligenz und die wachsende Nachrichtenmüdigkeit.
2: Am Sonntag überwiegend wolkig bis trüb, stellenweise leichter Regen oder Nieselregen, vor allem von Nordwesten bis Südosten, Lichtblicke am ehesten im Osten, nachmittags auch im Westen, Höchstwerte 4 bis 14 Grad, Wind meist schwach aus Westen, zeitweise mäßig mit frischen Böen im Westen, in der Nacht gebietsweise Regen, lokal Nebel, Tiefstwerte 3 bis 8 Grad, im Schwarzwald und Allgäu 1 Grad, Montag neblig trüb mit Nieselregen 5 bis 13 Grad, Dienstag öfter Regen 6 bis 15
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3: Moin Osnabrück, hier ist Heiko auf Hase Radio. Schön, dass du auch jetzt nach Mitternacht noch mit uns unterwegs bist. Wir versorgen dich durch die Nacht mit ganz viel Musik und frischen Nachrichten aus aller Welt, damit du auf dem Laufenden bleibst. Mach's dir bequem, dreh ein bisschen lauter. Hier kommt für dich For the Love von Tracy Lawrence mit Brad Arnold.

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1: Was gibt's Neues bei Tore? Hallo? Der oberste Gerichtshof der Vereinigten Staaten hat Präsident Donald Trump eine Niederlage zugefügt und das im 14. Verfassungszusatz verankerte Geburtsrecht auf Staatsbürgerschaft mit 6-3 Stimmen bestätigt. Trumps Versuch, dieses Prinzip per Exekutivanordnung einzuschränken, scheiterte damit endgültig. Zugleich stärkte das konservativ geprägte Gericht in anderen Entscheidungen die Macht des Präsidenten deutlich. Die Osnabrücker Kinder- und Jugendbibliothek soll in das frühere Prellehaus an der Kranstraße umziehen. Rat und Oberbürgermeisterin Katharina Pötter setzten den neuen Standort gemeinsam mit CDU und Grünen nach fast einstündiger Debatte durch. SPD, FDP und Linke lehnten ihn ab. Vor einem Mietvertrag muss der Eigentümer rund 1,6 Millionen Euro in Brandschutz und Statik investieren. In Osnabrück haben 5 Nachwuchsjournalistinnen und Nachwuchsjournalisten im Rahmen einer Medientour der Jungen Presse Niedersachsen Redaktionen besucht. Stationen waren unter anderem die Hasepost in der Altstadt, die Neue Osnabrücker Zeitung, das NDR Regionalstudio, OS Radio und die Straßenzeitung Abseits. Themen waren digitale Redaktion, künstliche Intelligenz und die wachsende Nachrichtenmüdigkeit. Das waren die Nachrichten, jetzt das Wetter mit Hanna.
2: Danke, Tore. Aktuell ist der Himmel klar und es ist angenehm mild mit etwa 19 Grad. Der Wind weht dabei kaum bemerkbar. In der Nacht bleibt es ruhig und klar bei rund 16 Grad. Ideal also für ein offenes Fenster. Morgen früh startet der Tag sonnig. Bis zum Nachmittag steigen die Temperaturen auf ungefähr 24 Grad. Später ziehen mehr Wolken durch. Dazu kommt etwas leichter Regen. Der Wind legt zu und wird spürbar, mit teils kräftigen Böen. Also Mütze gut festhalten. Übermorgen dominieren viele Wolken, es bleibt aber meist trocken bei Höchstwerten um 25 Grad. Der Wind bleibt moderat und gut erträglich. Der Wind weht aktuell spürbar mit Stärke 4, in Böen auch mal Stärke 7 aus West. So bleibt es voraussichtlich bis in den Abend. Morgen ist dann mit Wind der Stärke 4 zu rechnen.
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3: Moin aus dem Hase Radio Studio. Hier ist Heiko. Schön, dass du um diese Uhrzeit noch mit uns wach bist. Wir begleiten dich durch die Nacht mit viel Musik und den wichtigsten Nachrichten aus Osnabrück und der ganzen Welt. Mach's dir gemütlich, lass den Tag langsam ausklingen. Hier kommt für dich Bruce Springsteen mit No Surrender.

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1: Alternativ, etwas natürlicher. Das Neueste. Hallo, hier ist Tore. Der oberste Gerichtshof der Vereinigten Staaten hat Präsident Donald Trump eine Niederlage zugefügt und das im 14. Verfassungszusatz verankerte Geburtsrecht auf Staatsbürgerschaft mit 6-3 Stimmen bestätigt. Trumps Versuch, dieses Prinzip per Exekutivanordnung einzuschränken, scheiterte damit endgültig. Zugleich stärkte das konservativ geprägte Gericht in anderen Entscheidungen die Macht des Präsidenten deutlich. Die Osnabrücker Kinder- und Jugendbibliothek soll in das frühere Prellehaus an der Kranstraße umziehen. Rat und Oberbürgermeisterin Katharina Pötter setzten den neuen Standort gemeinsam mit CDU und Grünen nach fast einstündiger Debatte durch. SPD, FDP und Linke lehnten ihn ab. Vor einem Mietvertrag muss der Eigentümer rund 1,6 Millionen Euro in Brandschutz und Statik investieren. In Osnabrück haben 5 Nachwuchsjournalistinnen und Nachwuchsjournalisten im Rahmen einer Medientour der Jungen Presse Niedersachsen Redaktionen besucht. Stationen waren unter anderem die Hasepost in der Altstadt, die Neue Osnabrücker Zeitung, das NDR Regionalstudio, OS Radio und die Straßenzeitung Abseits. Themen waren digitale Redaktion, künstliche Intelligenz und die wachsende Nachrichtenmüdigkeit.
2: Danke, Tore. Aktuell ist der Himmel klar und es ist angenehm mild mit etwa 19 Grad. Der Wind weht dabei kaum bemerkbar. In der Nacht bleibt es ruhig und klar bei rund 16 Grad. Ideal also für ein offenes Fenster. Morgen früh startet der Tag sonnig. Bis zum Nachmittag steigen die Temperaturen auf ungefähr 24 Grad. Später ziehen mehr Wolken durch. Dazu kommt etwas leichter Regen. Der Wind legt zu und wird spürbar, mit teils kräftigen Böen. Also Mütze gut festhalten. Übermorgen dominieren viele Wolken, es bleibt aber meist trocken bei Höchstwerten um 25 Grad. Der Wind bleibt moderat und gut erträglich. Der Wind weht aktuell spürbar mit Stärke 4, in Böen auch mal Stärke 7 aus West. So bleibt es voraussichtlich bis in den Abend. Morgen ist dann mit Wind der Stärke 4 zu rechnen.
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3: Guten Abend, du Nachtmensch. Hier ist Heiko, live bei Schlaflos in Osnabrück auf Hase Radio. Deinem Soundtrack für lange Nächte zwischen Neumarkt, Westerberg und ganz viel Kopfkino. Mach's dir gemütlich, lass den Tag los. Ich versorg dich mit frischen News und noch mehr Musik. Und jetzt wird's richtig verträumt. Hier kommen Plain White Tees mit Airplane.